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1: Ich bin Hendrik Daum. Nach mehreren Sabotageaktionen gegen die Stromversorgung in Deutschland hat die Polizei das Fahrzeug des 48-jährigen Tatverdächtigen gefunden. Es stand in einem Wald in der Nähe von Düren in Nordrhein-Westfalen. NRW-Innenminister Reul sagte, der Mann sei jetzt vermutlich zu Fuß unterwegs, werde aber nicht weit kommen. Der Tatverdächtige soll Bekennerschreiben zu den Anschlägen verfasst haben. Als Motiv gab er an, die fossile Energiegewinnung sei ein Verbrechen, das großes Leid nach sich ziehe. CSU-Chef Söder hält daran fest, für die Nachfolge des Bundespräsidenten eine Frau zu nominieren. In der Rheinischen Post warnt Söder CDU und SPD davor, kurz vor der Entscheidung von dieser Grundsatzfestlegung abzurücken. Söder wörtlich: Was wäre das denn für ein Signal? Als mögliche Kandidatin für das Amt des Staatsoberhaupts nennt Söder erneut Ilse Aigner, die mit ihrer Bürgernähe nach seiner Ansicht dem Eindruck eines abgehobenen Establishments entgegenwirken könnte. Gleichzeitig betont Söder, dass eine Entscheidung darüber möglichst bald nach den Wahlen im Osten fallen müsse. Die US-Vermittler Witkoff und Kushner kommen morgen am Sonntag in die ukrainische Hauptstadt Kiew. Das haben der ukrainische Präsident Zelensky und auch US-Präsident Trump bestätigt. Die beiden Abgesandten wollen zuvor in Moskau mit Kreml-Chef Putin sprechen. Witkoff und Kushner sind in der Trump-Regierung für die Bemühungen um ein Ende des russischen Angriffskriegs gegen die Ukraine zuständig. In den vergangenen Monaten lagen die Gespräche allerdings auf Eis. In der Fußball-Bundesliga feiert Stuttgart einen Heimsieg. Der VfB hat am Abend mit 4:1 gegen Köln gewonnen. In der zweiten Liga gab es zweimal Unentschieden. Hannover und Karlsruhe trennten sich 2:2, genauso wie Bielefeld und St. Pauli. Bei der Basketball-Heim-WM hat das deutsche Nationalteam der Frauen einen schlechten Start erwischt. Zum Auftakt gab es in Berlin eine 53:83 Niederlage gegen Mitfavorit Spanien. Heute geht es dann gegen Japan.
2: Der KI-generierte Autoverkehrsdienst meldet normalen Verkehr in und um München. Mit aktuellen Daten vom MET Norwegen hier das KI-generierte Wetter für München. Heute Morgen erwarten wir dichte Wolken und vereinzelte starke Regenfälle. Die Temperaturen liegen dabei um die 17 Grad. Im weiteren Verlauf des Vormittags bleibt es bewölkt mit nur kurzen sonnigen Phasen, aber der Regen lässt nach. Nachmittags lockert die Bewölkung etwas auf und wir bekommen wieder ein wenig Sonne zu sehen. Die Temperaturen steigen dabei bis auf 23 Grad an, allerdings kann es weiterhin vereinzelt regnen. Am Abend klart es dann allmählich auf, sodass der Himmel nahezu wolkenfrei wird. Die Temperaturen sinken über Nacht auf 12 Grad ab und wir können uns auf einen ruhigen Start in den neuen Tag freuen.

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1: Ich bin Hendrik Daum. Nach dem Sabotageversuch auf ein Umspannwerk in Dormagen in Nordrhein-Westfalen und den Anschlägen im Süden Brandenburgs und in der Nähe von Köln fahndet die Polizei nach einem Verdächtigen. NRW-Innenminister Reul teilte mit, die Polizei habe dessen LKW sichergestellt und in seiner Wohnung sei Material für Sprengstoff gefunden worden. Der Mann sei jetzt zu Fuß auf der Flucht. Sein Name steht unter zwei Bekennerschreiben, die die Ermittler für echt halten. Reul sagte, nach aktuellem Stand müsse von Klimaextremismus ausgegangen werden. Private Firmen in Bayern sollen bald selbst Drohnen abwehren dürfen. Das hat Ministerpräsident Söder als Reaktion auf die zunehmenden Sabotageaktionen angekündigt. Und nach dem Brandanschlag auf eine Baustelle in München sitzen inzwischen zwei Verdächtige mit bulgarischer Staatsbürgerschaft in U-Haft. Sie sollen Brandsätze aus einem Auto geworfen haben. Die US-Vermittler Witkoff und Kushner kommen morgen am Sonntag in die ukrainische Hauptstadt Kiew. Das haben der ukrainische Präsident Zelensky und auch US-Präsident Trump bestätigt. Die beiden Abgesandten wollen zuvor in Moskau mit Kreml-Chef Putin sprechen. Witkoff und Kushner sind in der Trump-Regierung für die Bemühungen um ein Ende des russischen Angriffskriegs gegen die Ukraine zuständig. In der Europäischen Union schlummern in ausgedienten Haushaltsgeräten und alter Unterhaltungselektronik ungenutzte Rohstoffwerte von mehr als 65 Milliarden Euro. Diana Kramer mit den Einzelheiten.
2: Schätzungsweise 700 Millionen nicht mehr genutzte Smartphones verstauben allein in Schubladen, nur hier in Europa. Und darin enthalten sind laut Experten rund 50.000 Tonnen wichtige Rohstoffe wie Kupfer, Aluminium, Lithium, Kobalt oder seltene Erden. Was bei der Produktion von Neugeräten Unmengen an Geld verschlingt, bleibt oft ungenutzt, sobald die ausgedient haben. Die Studienautoren sehen als Lösung mehr Reparatur statt Neukauf und die Wiederverwendung von Elektronikmodulen oder auch Motoren, zum Beispiel bei Waschmaschinen.
1: In der Fußball-Bundesliga feiert Stuttgart einen Heimsieg. Der VfB hat am Abend mit 4:1 gegen Köln gewonnen. In der zweiten Liga gab es zweimal Unentschieden. Hannover und Karlsruhe trennten sich 2:2, genauso wie Bielefeld und St. Pauli.
3: Der KI-generierte Autoverkehrsdienst meldet normalen Verkehr in und um München. Mit aktuellen Daten vom MET Norwegen hier das KI-generierte Wetter für München. Heute Morgen erwarten uns starke Bewölkungen und vereinzelte starke Regenfälle bei Temperaturen von etwa 16 Grad. Im Laufe des Vormittags klart es auf und wir können mit sonnigem Wetter und angenehmen 20 Grad am Mittag rechnen. Am Nachmittag wird es dann wieder bewölkt, aber immerhin noch ein wenig Sonne scheinen kann. Die Temperaturen erreichen Höchstwerte um 23 Grad und es besteht die Möglichkeit für vereinzelte Regenschauer. Abends lockert sich die Bewölkung auf und wir können uns über nahezu wolkenfreien Himmel bei etwa 17 Grad freuen. In der Nacht bleibt es dann nahezu unbewölkt mit Tiefstwerten um 12 Grad.

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1: Ich bin Hendrik Daum. Die Polizei fahndet weiter mit Hochdruck nach einem 48-Jährigen, der Sabotage am deutschen Stromnetz verübt haben soll. In seiner Wohnung in Gevelsberg in Nordrhein-Westfalen wurde Sprengstoff gefunden. Bekennerschreiben mit eindeutigem Täterwissen gingen bei mehreren Medien ein. Bundesinnenminister Dobrindt spricht von Klimaterrorismus eines Einzeltäters. In den Schreiben wird Stromerzeugung aus fossilen Brennstoffen als Verbrechen bezeichnet. Die Vorfälle konzentrieren sich auf Nordrhein-Westfalen, Brandenburg und Sachsen. Ganz Deutschland blickt gespannt nach Sachsen-Anhalt, das morgen einen neuen Landtag wählt. Heute wird der Wahlkampf beendet. In letzten Umfragen liegt die AfD weiterhin deutlich vor der CDU. Aktuell regiert in Sachsen-Anhalt eine Koalition aus CDU, SPD und FDP. Das Bündnis wird aber allen Befragungen zufolge seine Mehrheit verlieren. David Riemer berichtet.
2: Bekommt Deutschland die erste AfD-geführte Landesregierung oder läuft es auf eine Minderheitsregierung unter Führung der CDU hinaus? Die AfD setzt auf eine absolute Mehrheit. Laut letzter Umfragen wird es dazu aber nicht reichen. Bei einer Minderheitsregierung wäre die CDU unter Umständen für Mehrheiten im künftigen Landtag auch auf die Stimmen der Linken angewiesen. Die Suche nach einer neuen Landesregierung wird wohl sehr schwierig werden.
1: CSU-Chef Söder hält daran fest, für die Nachfolge des Bundespräsidenten eine Frau zu nominieren. In der Rheinischen Post warnt Söder CDU und SPD davor, kurz vor der Entscheidung von dieser Grundsatzfestlegung abzurücken. Söder wörtlich, was wäre das denn für ein Signal? Als mögliche Kandidatin für das Amt des Staatsoberhaupts nennt Söder erneut Ilse Aigner. Sie könne, so Söder, mit ihrer Bürgernähe dem Eindruck eines abgehobenen Establishments entgegenwirken. Die US-Vermittler Witkoff und Kushner kommen morgen am Sonntag in die ukrainische Hauptstadt Kiew. Das haben der ukrainische Präsident Zelensky und auch US-Präsident Trump bestätigt. Die beiden Abgesandten wollen zuvor in Moskau mit Kreml-Chef Putin sprechen. Witkoff und Kushner sind in der Trump-Regierung für die Bemühungen um ein Ende des russischen Angriffskriegs gegen die Ukraine zuständig. In der Fußball-Bundesliga hat Stuttgart sein Heimspiel gegen Köln souverän für sich entschieden. Die Schwaben siegten am Abend mit 4:1. In der zweiten Liga sind die beiden Freitagsspiele unentschieden ausgegangen. Hannover und Karlsruhe trennten sich 2:2 und auch die Partie Bielefeld gegen St. Pauli endete 2:2.
3: Der KI-generierte Autoverkehrsdienst meldet normalen Verkehr in und um München. Mit aktuellen Daten vom MET Norwegen hier das KI-generierte Wetter für München. Heute Samstag geht es mit starken Wolken und vereinzelten kräftigen Regenschauern in den Morgen. Die Temperaturen liegen etwa bei 17 Grad, bevor sich die Wetterlage zum Mittag hin ändert. Es wird sonnig mit einigen Wolken und die Temperaturen steigen auf etwa 20 Grad. Vereinzelt kann es immer noch zu kurzen Regenfällen kommen und Achtung, es bläst ein kräftiger Wind. Am Nachmittag verdichten sich dann wieder die Wolken, nur durchbrochen von etwas Sonne bei Temperaturen um 22 Grad. Auch hier ist es möglich, dass es vereinzelt zu Regen kommt. Der Abend wird dann trockener und sonniger. Kaum noch Wolken sind am Himmel. Die Temperaturen sinken auf etwa 18 Grad. In der Nacht bleibt es weiterhin kaum bewölkt, bevor sich die Tiefstwerte auf etwa 12 Grad absenken.

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1: Ich bin Hendrik Daum. Einen schönen guten Morgen. Nach dem Sabotageversuch auf ein Umspannwerk in Dormagen in Nordrhein-Westfalen und den Anschlägen im Süden Brandenburgs und in der Nähe von Köln fahndet die Polizei weiter nach einem Verdächtigen. NRW-Innenminister Reul teilte mit, die Polizei habe dessen LKW sichergestellt und in seiner Wohnung sei Material für Sprengstoff gefunden worden. Der Mann sei jetzt zu Fuß auf der Flucht. Sein Name steht unter zwei Bekennerschreiben, die Ermittler für echt halten. Reul sagte, nach aktuellem Stand müsse von Klimaextremismus ausgegangen werden. Bayerns Ministerpräsident und CSU-Chef Söder wirbt für pragmatische Lösungen nach der anstehenden Landtagswahl in Sachsen-Anhalt. CDU-Ministerpräsident Schulze könne auch ohne klassische Mehrheit eine gute und konstruktive Regierung bilden, sagte Söder der Rheinischen Post. Möglicherweise brauche es dazu Tolerierungen durch Parteien, mit denen man normalerweise hadere. Söder spielt hier auf eine mögliche Zusammenarbeit der CDU mit den Linken an. In der Europäischen Union schlummern in ausgedienten Haushaltsgeräten und alter Unterhaltungselektronik ungenutzte Rohstoffwerte von mehr als 65 Milliarden Euro. Diana Kramer mit den Einzelheiten.
2: Schätzungsweise 700 Millionen nicht mehr genutzte Smartphones verstauben allein in Schubladen, nur hier in Europa. Und darin enthalten sind laut Experten rund 50.000 Tonnen wichtige Rohstoffe wie Kupfer, Aluminium, Lithium, Kobalt oder seltene Erden. Was bei der Produktion von Neugeräten Unmengen an Geld verschlingt, bleibt oft ungenutzt, sobald die ausgedient haben. Die Studienautoren sehen als Lösung mehr Reparatur statt Neukauf und die Wiederverwendung von Elektronikmodulen oder auch Motoren, zum Beispiel bei Waschmaschinen.
1: Nach dem Willen der UN-Vollversammlung sollen ab sofort neue Weltkarten genutzt werden. Der Antrag von Togo und der Afrikanischen Union ist von mehr als 160 Staaten der Erde angenommen worden. Nur die USA stimmten dagegen. Die neue Weltkarte bildet die Kontinente realistischer ab. Auf der bisher genutzten Mercator-Weltkarte sehen Gebiete weit im Norden und weit im Süden größer aus, als sie tatsächlich sind. Auf der neuen Karte ist zum Beispiel Afrika etwas größer. Grönland oder die USA sehen dagegen kleiner aus. In der Fußball-Bundesliga feiert Stuttgart einen souveränen Heimsieg. Der VfB hat am Abend mit 4:1 gegen Köln gewonnen. In der zweiten Liga gab es zweimal Unentschieden. Hannover und Karlsruhe trennten sich 2:2, genauso wie Bielefeld und St. Pauli.
3: Der KI-generierte Autoverkehrsdienst meldet normalen Verkehr in und um München. Mit aktuellen Daten vom MET Norwegen hier das KI-generierte Wetter für München. Der Samstag beginnt mit ziemlich wechselhaften Bedingungen. Morgen erwarten uns eine Mischung aus Wolken und ein wenig Sonnenschein. Die Temperaturen werden sich auf etwa 17 Grad einpegeln. Zudem gibt es vereinzelt starke Regenfälle, die uns begleiten. Im Laufe des Vormittags ändert sich das Bild nicht wesentlich, aber wir können mit einer Mischung aus Sonne und Wolken rechnen. Die Temperaturen steigen auf etwa 20 Grad an. Hinzu kommen vereinzelte Regenschauer und ein ziemlich kräftiger Wind, der für eine lebhafte Atmosphäre sorgt. Am Nachmittag setzen sich die wechselhaften Bedingungen fort. Es wird wieder bewölkt mit nur wenig Sonnenschein und Temperaturen von etwa 22 Grad. Zudem bleibt das Risiko für vereinzelte Regenfälle bestehen. Abends lockert es auf und wir erleben einen kaum bewölkten Himmel bei angenehmen 18 Grad. Auch in der Nacht bleibt es ruhig, kaum Wolken sind am Himmel zu sehen und die Tiefstwerte sinken auf etwa 12 Grad ab.

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1: Ich bin Joshua Heise. Guten Morgen. Die Polizei fahndet weiter mit Hochdruck nach einem 48-Jährigen, der Sabotageakte am deutschen Stromnetz verübt haben soll. In seiner Wohnung in Gevelsberg in Nordrhein-Westfalen wurde Sprengstoff gefunden. Bundesinnenminister Dobrindt spricht von Klimaterrorismus eines Einzeltäters. In zwei Bekennerschreiben bezeichnet der Tatverdächtige Stromerzeugung aus fossilen Brennstoffen als Verbrechen. Morgen wählt Sachsen-Anhalt einen neuen Landtag und die AfD liegt weiter deutlich vor der CDU. Zudem sieht es ganz danach aus, als ob die aktuelle Koalition aus CDU, SPD und FDP ihre Mehrheit verlieren wird. David Riemer berichtet.
2: Bekommt Deutschland die erste AfD-geführte Landesregierung oder läuft es auf eine Minderheitsregierung unter Führung der CDU hinaus? Die AfD setzt auf eine absolute Mehrheit. Laut letzter Umfragen wird es dazu aber nicht reichen. Bei einer Minderheitsregierung wäre die CDU unter Umständen für Mehrheiten im künftigen Landtag auch auf die Stimmen der Linken angewiesen. Die Suche nach einer neuen Landesregierung wird wohl sehr schwierig werden.
1: Die Europäische Union will Airbnb und andere Kurzzeitvermieter in die Schranken weisen. Laut einem entsprechenden Gesetzentwurf sollen Kommunen etwa eine Obergrenze von Ferienwohnungen festlegen dürfen. Hintergrund sind die Wohnungsnot und explodierende Mietpreise, vor allem in Großstädten und Touristengebieten. Paris, Barcelona und Venedig sind bereits selbstständig gegen Airbnb vorgegangen. Die US-Vermittler Witkoff und Kushner kommen morgen zu Gesprächen nach Kiew. Das haben der ukrainische Präsident Zelensky und US-Präsident Trump bestätigt. Zuvor wollen die beiden Abgesandten in Moskau mit Kreml-Chef Putin sprechen. Witkoff und Kushner sind in der Trump-Regierung dafür zuständig, ein Ende des russischen Angriffskriegs gegen die Ukraine zu erreichen. In der Fußball-Bundesliga hat Stuttgart sein Heimspiel gegen Köln souverän für sich entschieden. Die Schwaben siegten am Abend mit 4:1. In der zweiten Liga sind die beiden Freitagsspiele unentschieden ausgegangen. Hannover und Karlsruhe trennten sich 2:2 und auch die Partie Bielefeld gegen St. Pauli endete 2:2.
3: Der KI-generierte Autoverkehrsdienst meldet normalen Verkehr in und um München. Mit aktuellen Daten vom MET Norwegen hier das KI-generierte Wetter für München. Schauen wir uns das Wetter für heute und morgen an. Heute Mittag erwarten wir bewölktes Wetter mit Sonnenschein und Temperaturen von etwa 19 Grad. Es besteht zudem die Möglichkeit vereinzelter Regenschauer. Dazu weht ein kräftiger Wind. Im Laufe des Nachmittags bleibt es überwiegend bewölkt, wobei sich hin und wieder Sonnenstrahlen durchsetzen können. Die Temperatur steigt dabei auf etwa 22 Grad, während weiterhin vereinzelte Regenfälle zu erwarten sind. Am Abend lockert sich die Bewölkung auf und es wird kaum noch bewölkt bei Temperaturen um die 18 Grad. Nachts bleibt es dann ebenfalls kaum bewölkt mit Tiefstwerten von etwa 12 Grad. Für morgen verspricht der Start in den Tag sonnig zu werden, wobei sich im Laufe des Tages Höchsttemperaturen um die 23 Grad einstellen könnten.

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1: Ich bin Joshua Heise. Guten Morgen. Einen Tag vor der Landtagswahl in Sachsen-Anhalt führt die AfD die Umfragen weiter deutlich an. In ihrem Wahlprogramm plädiert die AfD für eine Abschaffung der Schulpflicht. Für Bundesfamilienministerin Prien eine gesellschaftliche Katastrophe. Schulen seien Orte der Integration und sozialen Interaktion, so die CDU-Politikerin. Zudem bewegten wir uns ohnehin schon zu viel in eigenen sozialen Blasen. Die Polizei fahndet mit Hochdruck nach einem 48-Jährigen, der Sabotageaktionen gegen das deutsche Stromnetz verübt haben soll. Ermittler stürmten neben seiner Wohnung in Gevelsberg in NRW auch einen zu einem Wohnwagen umfunktionierten LKW. Wo der Mann sich aufhält, ist unklar. Ronny Thorau berichtet.
2: Möglicherweise ist er jetzt zu Fuß unterwegs, so NRW-Innenminister Reul. Er und Bundesinnenminister Dobrindt sprachen zunächst von einem Einzeltäter und von Klimaextremismus. Es sei aber nicht auszuschließen, dass der Mann doch noch Helfer hatte oder Verbindungen ins Ausland. Und unklar ist auch, warum der Mann in Bekennerschreiben seinen Namen und seine Wohnadresse angab.
1: Während die Ermittler noch nach dem mutmaßlichen Stromnetztäter von Brandenburg und NRW suchen, hat die Polizei auch in Sachsen Sprengvorrichtungen entdeckt. Laut Innenminister Schuster wurden an zwei Orten 4 Objekte gesichert. Sie sollen nun entschärft werden. Die Polizeidirektion Görlitz bestätigte einen Einsatz nördlich von Bautzen, nannte aber keine Details. Deutschland geht das Wasser aus. Wie das Potsdamer Helmholtz-Zentrum für Geoforschung zusammen mit der NASA erforscht hat, wird sich der Wasserspeicher bis zum Jahresende wohl nicht mehr erholen, selbst wenn es im Herbst und Winter richtig viel regnen würde. Grund ist die Hitze. Sie lässt mehr Wasser verdunsten als früher. Die Daten von diesem Hitzesommer sind noch nicht mit einkalkuliert. In der Fußball-Bundesliga feiert Stuttgart einen Heimsieg. Der VfB hat am Abend mit 4:1 gegen Köln gewonnen. In der zweiten Liga gab es 2-mal unentschieden. Hannover und Karlsruhe trennten sich 2:2, genauso wie Bielefeld und St. Pauli.
3: Der KI-generierte Autoverkehrsdienst meldet auf der A95 von Garmisch-Partenkirchen in Richtung München zwischen dem Dreieck Starnberg und Fürstenried. Hier steht ein linker Fahrstreifen still. Vorsicht bitte aufgrund einer Gefahr durch eine ungesicherte Unfallstelle. Ihr Autoverkehrsdienst wünscht gute Fahrt. Mit aktuellen Daten vom MET Norwegen hier das KI-generierte Wetter für München. Heute Samstag erwartet uns ein durchwegs wechselhaftes Wetterbild. Bereits am Mittag zeigt sich der Himmel sonnig mit vereinzelten Wolken. Dazu erwarten wir Temperaturen von etwa 21 Grad Celsius. Es kann dabei an verschiedenen Stellen leicht regnen und es ist auffallend windig. Im weiteren Verlauf des Tages, also am Nachmittag, verdichten sich die Wolken, sodass der Himmel eher bewölkt mit nur noch wenig Sonne erscheint. Die Temperaturen steigen dabei leicht auf etwa 22 Grad Celsius an und es kann immer wieder zu vereinzelten Regenschauern kommen. Am Abend lockert sich die Bewölkung erneut etwas auf, sodass wir einen kaum bewölkten Himmel erwarten können, bei Temperaturen um die 18 Grad Celsius. Auch in der Nacht bleibt es kaum bewölkt und die Tiefstwerte sinken auf etwa 12 Grad Celsius ab. Für morgen Sonntag ist dann wieder sonniges Wetter mit Höchstwerten von bis zu 23 Grad Celsius vorhergesagt.
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2: Es ist ganz genau 8 Uhr geworden und wir messen ganz genau 18 Grad in München-Thalkirchen. Somit startet sie die Samstagsausgabe der Today Morgenwelle.
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1: Ich bin Joshua Heise. Guten Morgen. Eine mächtige Stimme, theatralische Posen und eine unvergleichliche Bühnenpräsenz. Queen-Frontmann Freddie Mercury ist eine Legende. 35 Jahre ist er jetzt schon tot, heute wäre er 80 Jahre alt geworden. Philipp Detlefs in London, gerade ist auch ein neues Buch mit dem Titel »Ein Leben in Songs« erschienen. Worum geht es darin?
2: Das Buch stammt von Mary Austin. Sie war die Lebensgefährtin von Freddie, bevor es Queen überhaupt gab und auch während des Aufstiegs der Band. Und nach der Trennung blieb sie seine engste Freundin und Vertraute. Ihr hat Freddie sein Haus hier in London vermacht und auch seine ganzen Erinnerungsstücke. Und darauf basierend hat Mary Austin nun dieses Buch geschrieben. Da lernt man eine vielleicht ganz neue, private Seite des Musikers kennen, die man so vielleicht noch nicht kannte.
1: Cyberangriffe, Spionage oder Sabotage aus dem Ausland. Jedes fünfte Unternehmen in Deutschland spürt laut einer Studie die Auswirkungen davon. Betroffene Firmen müssen etwa ihren Werkschutz verbessern oder sind im operativen Geschäft eingeschränkt. Besonders größere Unternehmen fühlen sich bedroht, vor allem in der Informations- und Kommunikationsbranche sowie in der Energie- und Wasserversorgung. Morgen ist Landtagswahl in Sachsen-Anhalt und da wird wohl die AfD deutlich gewinnen. Eine Überraschung wie vor 5 Jahren, als die AfD viel schwächer und die CDU viel stärker abschnitt als erwartet, schließen Wahlforscher aus. Was ihrer Meinung nach aber möglich wäre, ist, dass AfD-Gegner diesmal taktisch Grüne und SPD wählen, damit die AfD keine Mehrheit im Parlament bekommt. Bier, Boobs, Brezen. Zum ersten Mal gibt es heuer auf der Wiesn eine Veranstaltung speziell für queere Frauen. Am 21. September kommen rund 700 Frauen und Flinterpersonen ins Bräuroselfestzelt zum gemeinsamen Feiern. Einen Tag nach dem traditionellen Gay Sunday, zu dem vor allem schwule Männer kommen. Mit dem neuen Event soll die lesbische Community in München mehr Sichtbarkeit bekommen. In der Fußball-Bundesliga hat Stuttgart sein Heimspiel gegen Köln souverän für sich entschieden. Die Schwaben siegten am Abend mit 4:1. In der zweiten Liga sind die beiden Freitagsspiele unentschieden ausgegangen. Hannover und Karlsruhe trennten sich 2:2 und auch die Partie Bielefeld gegen St. Pauli endete 2:2.
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4: Und der Radio Tude Verkehrsdienst meldet im Augenblick störungsfreien Verkehr in und um München.
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4: Geblitzt wird nach wie vor in Haidhausen die Ismaninger Straße in der 30er-Zone in beiden Fahrtrichtungen. In Unterhaching die Rathausstraße bei der Ladestation, in Dachau die Brucker Straße. In Holzkirchen die Münchner Straße von Otterfing kommend Höhe der Tanke. Die Ortseinfahrt Penzberg auf der Seeshaupter Straße von der A95 kommend. In Markt Schwaben nach wie vor die Bahnhofstraße und die Ortsdurchfahrt Königsdorf an der Bundesstraße B11. Und sollte das immer noch nicht alles gewesen sein, dann am besten gleich direkt die Studionummer 089 723 2000.
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4: Im Norden ist es überwiegend regnerisch, im Süden wird es trockener. Dort zieht der Regen zunächst Richtung Alpen weiter, danach wird es recht freundlich mit einem Sonne-Wolken-Mix. Allerdings ist es auch windig bei 20 bis 25 Grad. In München, Thal, Kirchingen, Valley, Churchen messen wir derzeit genau 18 Grad und zum Abschluss noch die genaue Zeit. Es ist mittlerweile 8 Uhr und 19 Minuten.

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8 Uhr und mittlerweile 27 Minuten. Das heißt, in 3 Minuten ist es 8:30. Und wie immer am Samstag um 8:30 gibt es auch heute wieder den Blick ins historische Kalenderblatt. Wir schauen heute auf den 5. September des Jahres 1936. An diesem Tag flog Beryl Markham als erste Frau den Atlantik. Das war eine technische Pionierleistung, die besprechen wir gleich näher. Bleiben Sie noch dabei, die anderen sind auch nicht besser.

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1: 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Heute ist der Samstag, der 5. September. Sie hören die Radio Today Morgenwelle. Der Blick ins historische Kalenderblatt. Wir schauen auf den 5. September des Jahres 1936. An diesem Tag überfliegt die Engländerin Beryl Markham erstmals als Frau den Atlantik. Die Britin Beryl Markham wuchs in Kenia auf, wo sie als erste Frau in Ostafrika 1931 die Flugprüfung ablegte und sich zur Bush-Pilotin und Postfliegerin ausbilden ließ. Sie flog 1932 von Nairobi nach England, wobei sie unterwegs mehrmals in Sandstürme geriet und notlanden musste. Dann beschloss Markham als erste Frau einen Atlantikflug in Ost-West-Richtung zu riskieren. Am 4. September 1936 startete sie mit einem geliehenen Flugzeug ohne Funkausrüstung in London. Am Nachmittag des nächsten Tages verschwand ihr Flieger über Neufundland, doch hatte sie nur eine Bruchlandung im Torf hingelegt. Sie wurde nach New York gebracht und zu ihrer Überraschung groß gefeiert, denn sie hatte diesen Flug nicht nur als erste Frau, sondern auch als erster Mensch überhaupt ohne Zwischenstopp als absolviert. Markham ließ sich nie von technischen Schwierigkeiten unterkriegen. Nach ihrer Pioniertat lebte sie mit ihrem dritten Ehemann als Avocado-Farmerin in Kalifornien, veröffentlichte Bücher und ging 1952 zurück nach Kenia, wo sie erfolgreich Rennpferde züchtete. Geblitzt wird in der Ortsdurchfahrt Königsdorf an der Bundesstraße B11. Wenn auch Sie Blitzer melden möchten, dann entweder die Free-Call-Nummer 0800.000-TODAY oder gleich direkt im Studio anrufen unter 089 723 2000 723 2000. Mittlerweile 8 Uhr und genau 34 Minuten. Es ist 4 Minuten nach halb 9. 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

0: angesagt ist die Samstagsausgabe der Today Morgenwelle, Samstag, der 5. September, die Zeit 8.45 Uhr. Das heißt, es ist ganz genau 9:15 Uhr. 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
0: Letztes Aufgebot der linken Szene. Heute werden in der Landeshauptstadt von Sachsen-Anhalt Demonstrationen und Kundgebungen erwartet. Bislang seien 12 Veranstaltungen in Magdeburg angemeldet, teilte die Polizei mit. Die größte unter Führung von Gewerkschaften findet auf dem Domplatz statt. Daneben begeht die AfD ihren offiziellen Wahlkampfabschluss. Morgen wird in Sachsen-Anhalt ein neuer Landtag gewählt. Bei der Landtagswahl in Sachsen-Anhalt erwarten Wahlforscher keine Überraschung wie vor 5 Jahren, als die AfD schwächer als in Umfragen abschloss und die CDU deutlich stärker als erwartet. Wir rechnen nicht mit einem größeren Mobilisierungseffekt in den letzten Tagen. 2021 konnte die CDU noch AfD-Nichtwähler hinter sich versammeln. Dieses Mal teilen sich die AfD-Nichtwähler auf verschiedene Parteien auf, sagte der Chef der Forschungsgruppe Wahlen, Matthias Jung. In den letzten Umfragen führt die AfD weit vor der CDU.

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3: Es ist ganz genau 9:02 Uhr. Geworden, wir messen 18 Grad in München-Thalkirchen. 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

0: Der Werner hat gerade angerufen, es gibt einen neuen Blitzer. Er meldet den Autobahnring München, die A99, die Eschenerie der Spange wird geblitzt, und zwar in Fahrtrichtung München in der 120er-Zone. Vielen Dank, Werner. Wenn auch Sie Blitzer melden wollen, dann am besten gleich direkt die Studionummer 089 723 2000.
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1: Ich bin Joshua Heise. Guten Morgen. Bayerns Ministerpräsident Söder will weiter eine Frau als deutsches Staatsoberhaupt und erhöht den Druck auf CDU und Kanzler Merz. Über ein Jahr sei in der Union und in der SPD darüber diskutiert worden, dass eine Frau Bundespräsidentin werden müsse, sagte Söder der Rheinischen Post. Jetzt kurz vor Schluss einen Rückzieher zu machen, halte er für äußerst problematisch. Die Polizei fahndet weiter mit Hochdruck nach einem Mann, der Sabotageaktionen gegen das deutsche Stromnetz verübt haben soll. Die Vorfälle konzentrieren sich auf Nordrhein-Westfalen, Brandenburg und Sachsen. In allen drei Bundesländern wird noch Braunkohle abgebaut und verstromt. Thomas Bremser berichtet.
2: Den Strom aus fossilen Brennstoffen wie Kohle zu erzeugen, sei ein Verbrechen, das unsägliches Leid nach sich ziehe. So heißt es in einem Bekennerschreiben, das die Beamten für echt halten. Die Polizei hat in der Wohnung des Verdächtigen im Ruhrgebiet Sprengstoff gefunden. Von dem 48-Jährigen fehlt aber bislang jede Spur. Der Mann hatte mit selbst gebastelten Raketen Umspannwerke beschossen, um den Strom zu kappen, ohne Erfolg.
1: Ausländer, die Straftaten gegen Frauen, queere Menschen und Christen verüben, sollten ihr Aufenthaltsrecht verlieren. Das fordert der innenpolitische Sprecher der Unionsfraktion Trom in der Welt am Sonntag. Hintergrund ist der Anschlag auf den Berliner Christopher Street Day. Trom will jetzt das Konzept der sogenannten Regelausweisung ausweiten. Das gilt bisher nur bei antisemitischen Taten. In Bayern hat die Karpfensaison begonnen. Die Teichwirte rechnen laut Landwirtschaftsministerium heuer mit 4.000 bis 4.500 Tonnen Ertrag, was trotz guter Erzeugungsbedingungen vergleichsweise wenig ist, unter anderem wegen Verlusten durch Fischotter. Rund 8.000 bayerische Familienbetriebe bewirtschaften etwa 40.000 Teiche. Schwerpunkt sind Mittelfranken und die Oberpfalz. In der Fußball-Bundesliga feiert Stuttgart einen Heimsieg. Der VfB hat am Abend mit 4:1 gegen Köln gewonnen. In der zweiten Liga gab es zweimal Unentschieden. Hannover und Karlsruhe trennten sich 2:2, genauso wie Bielefeld und St. Pauli.
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4: Und der Radio Today Verkehrsdienst meldet auch weiterhin störungsfreien Verkehr in und um München.
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4: Geblitzt wird die A99, die Eschenrieder Spange in Fahrtrichtung München in der 120er-Zone, dann in der Ortsdurchfahrt Königsdorf an der Bundesstraße B11, in Markt Schwaben die Bahnhofstraße, dann die Ortseinfahrt Penzberg auf der Seeshaupter Straße von der A95 kommend, in Holzkirchen die Münchner Straße von Otterfing kommend, Höhe der Tankstelle, in Dachau die Brucker Straße, in Unterhaching die Rathausstraße bei der Ladestation und in Heidhausen nach wie vor die Ismaninger Straße in der 30er-Zone in beiden Fahrtrichtungen. Und für weitere Plätze am besten gleich direkt die Studionummer 089 723 2000.
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4: Im Norden bleibt es heute überwiegend regnerisch, im Süden wird es trockener. Dort zieht der Regen zunächst Richtung Alpen weiter, danach wird es recht freundlich mit einem Sonne-Wolken-Mix. Allerdings ist es auch windig bei 20 bis 25 Grad. In München, Thal, Kirchingen, Wellichurchen messen wir derzeit genau 18 Grad und zum Abschluss noch die genaue Zeit. Es ist mittlerweile 9 Uhr und 18 Minuten.

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9 Uhr und mittlerweile 26 Minuten. Das heißt, in ganz genau 4 Minuten ist es 9:30. Und um 9:30 startet sie auch heute wieder, die erste von insgesamt 3 Open Lines. Die Open Line, das ist die Durchsageplattform für unsere Hörer, wenn sie privat etwas durchsagen möchten, sei es, dass sie jemanden grüßen wollen oder sie haben den Satz, Sommerreifen zu verkaufen oder suchen ein anderes Auto oder sonst was. Alles, was Sie wollen. In 3 Minuten geht's los und zwar über die Studiotelefonnummer 089 723 2000. Bitte nur diese eine Nummer wählen. 089 723 2000. Die Open Line in Kürze.

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0: 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Es ist die Morgenwellen-Ausgabe, die 9:30 Uhr-Ausgabe am Samstag. Sonst ja zu anderen Zeiten unter der Woche am Montag bis zum Freitag immer um 7:30 Uhr. Der Grund ist klar, nicht alle, aber die meisten dürfen heute länger knacken. Drum findet das heute etwas später statt. Wenn Sie also jemanden grüßen möchten, vielleicht suchen Sie auch etwas, zum Beispiel ein Fahrrad, jetzt für dieses noch schöne Herbstwetter. Oder vielleicht wollen Sie den Satz Winterreifen verkaufen, suchen den Nachmieter, haben vielleicht ein besonderes Problem und suchen ein besonderes Ersatzteil. Vielleicht soll Ihnen jemand helfen bei einer Reparatur? 089-723-2000 ist die Nummer. Auch heute am Samstag gibt es nicht nur diese Morgenwellen-Ausgabe. Nein, es gibt noch zwei weitere Ausgaben. Heute Nachmittag bei Stefan Pfau die Nachmittagsausgabe um 16.30 Uhr, schon mal als Vorankündigung. Und die Abendausgabe, die findet heute um 19.30 Uhr statt. So, wie schaut es aus? Geht was oder geht nichts? Damit letzter Aufruf hier für die Morgenwellen-Ausgabe. Wer jetzt hier noch mitsprechen möchte, bitte jetzt zügig anrufen. Ansonsten steigen wir wieder ein ins Musikprogramm 089 723 2000.
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9 Uhr und mittlerweile 36 Minuten. Der Andi hat angerufen, es gibt einen weiteren neuen Blitzer. Er meldet in München, die Ungerer Straße wird geblitzt. Ungerer Straße in Richtung Stadtauswärts, Höhe Nordfriedhof. Danke, Andi. Wenn auch Sie Blitzer melden wollen, dann am besten gleich direkt die Studionummer 089 723 2000.

0: Angesagt ist die Samstagsausgabe der Radio Tour der Morgenwelle, Samstag, der 5. September, die Zeit 9.45 Uhr. Das heißt, es ist ganz genau Viertel vor 10.
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0: Letztes Aufgebot der linken Szene. Heute werden in der Landeshauptstadt von Sachsen-Anhalt Demonstrationen und Kundgebungen erwartet. Bislang seien 12 Veranstaltungen in Magdeburg angemeldet, teilte die Polizei mit. Die größte Unterführung von Gewerkschaften findet auf dem Domplatz statt. Daneben begeht die AfD ihren offiziellen Wahlkampfabschluss. Morgen wird in Sachsen-Anhalt ein neuer Landtag gewählt. Bei der Landtagswahl in Sachsen-Anhalt erwarten Wahlforscher keine Überraschung wie vor 5 Jahren, als die AfD schwächer als in Umfragen abschloss und die CDU deutlich stärker als erwartet. Wir rechnen nicht mit einem größeren Mobilisierungseffekt in den letzten Tagen. 2021 konnte die CDU noch AfD-Nichtwähler hinter sich versammeln. Dieses Mal teilen sich die AfD-Nichtwähler auf verschiedene Parteien auf, sagte der Chef der Forschungsgruppe Wahlen, Matthias Jung. Die letzten Umfragen führt die AfD weit vor der CDU.

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0: Der zuletzt gemeldete Blitzer steht in München, Ungerer Straße, Stadt auswärts wird geblitzt, Höhe Nordfriedhof. Danke an Andi, danke auch an Helmut. Wenn auch Sie Blitzer melden wollen, dann entweder die Free-Call-Nummer 0800-1000-Today oder gleich direkt im Studio anrufen unter 089-723-2000. Die Studionummer 089-723-2000, 9 Uhr und genau 57 Minuten, es ist 3 vor 10.
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3: Es ist ganz genau 10 Uhr und 2 Minuten geworden. Wir messen 19 Grad in München-Thalkirchen. 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

0: Robert hat gerade angerufen, es wird einen weiteren neuen Blitzer ermeldet. In der Ortseinfahrt von Holzkirchen wird geblitzt, und zwar von Otterfing kommend. Vielen Dank, Robert. Wenn auch Sie Blitzer melden wollen, dann am besten gleich direkt die Studionummer 089 723 2000. 10 Uhr, mittlerweile 6 Minuten. Sie hören die Radiotour, den Morgenwelle mit der Stimme aus Sendling, gepflegt in den Samstagvormittag.
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1: Ich bin Joshua Heise. Die Weltkarte sieht ab sofort etwas anders aus. Die UN-Vollversammlung hat mit großer Mehrheit für eine realistischere Abbildung der Kontinente gestimmt. 160 Staaten stimmten für Ja, 6 enthielten sich, nur die USA waren dagegen. Bisher wurden Gebiete wie Grönland, die USA oder Russland größer und Afrika kleiner dargestellt, als sie eigentlich sind. Sachsen-Anhalt wählt morgen einen neuen Landtag und heute wird nochmal heiß um Stimmen gekämpft. In letzten Umfragen lag die AfD deutlich vorne. Aktuell reagiert in dem Land eine Koalition aus CDU, SPD und FDP. Das Bündnis wird aber allen Befragungen zufolge seine Mehrheit verlieren. David Riemer berichtet.
2: Bekommt Deutschland die erste AfD-geführte Landesregierung oder läuft es auf eine Minderheitsregierung unter Führung der CDU hinaus? Bei einer Minderheitsregierung wäre die CDU unter Umständen für Mehrheiten im künftigen Landtag auch auf die Stimmen der Linken angewiesen. Die Christdemokraten schließen Koalition oder ähnliche Formen der Zusammenarbeit aber nicht nur mit der AfD aus, sondern auch mit den Linken. Die Suche nach einer neuen Landesregierung wird wohl sehr schwierig werden.
1: Die gesetzlichen Krankenkassen haben im ersten Halbjahr ein Plus von 2,6 Milliarden Euro gemacht. Grund sind laut Gesundheitsministerium die gestiegenen Zusatzbeiträge. Gleichzeitig sind auch die Ausgaben für medizinische Leistungen gestiegen. Deshalb sieht Gesundheitsminister Linnemann keinen Anlass zur Entwarnung. Die bereits beschlossene Gesundheitsreform soll die Ausgaben ausbremsen. Sie greift zum Jahreswechsel. Noch immer suchen Ermittler nach einem 48-Jährigen, der Anschläge auf Umspannwerke in Brandenburg, Nordrhein-Westfalen und Sachsen verübt haben soll. Dem zugrunde liegen zwei als authentisch eingestufte Bekennerschreiben. Bundesinnenminister Dobrindt sprach von Klimaterrorismus. In den drei Bundesländern wird immer noch Braunkohle abgebaut und verstromt. Viele von uns übernachten lieber in Ferienwohnungen als in einem Hotel. Doch genau das macht den ohnehin knappen Wohnraum in Metropolen wie Barcelona, Paris oder Venedig noch rarer. Dagegen will die EU jetzt vorgehen, und zwar mit einem Gesetzentwurf. Aber bevor Kurzzeitvermietungen komplett verboten werden, will die Brüsseler Behörde eher auf Obergrenzen setzen.
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3: Unser Radio Today Verkehrsdienst meldet Autobahn A8 München Richtung Salzburg zwischen Seehamer See West und Irschenberg momentan 1 Kilometer Stau.
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3: Geblitzt wird in der Ortseinfahrt von Holzkirchen von Otterfing kommend, dann die Ungerer Straße stadtauswärts Höhe Nordfriedhof, dann die A99, die Eschenrieder Spange Richtung München in der 120er Zone. Dann in der Ortsdurchfahrt Königsdorf an der Bundesstraße B11, den Markt Schwaben, die Bahnhofstraße. In der Ortseinfahrt Penzberg, Seeshaupter Straße von der A95 kommend, in Holzkirchen die Münchner Straße von Otterfing kommend, Höhe der Tankstelle, in Dachau die Brucker Straße, in Unterhaching die Rathausstraße bei der Ladestation und in Heidhausen die Ismaninger Straße in der 30er-Zone in beiden Fahrtrichtungen. Und sollte das immer noch nicht alles gewesen sein, dann am besten gleich direkt die Studionummer 089 723 2000 723 2000.
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3: Im Norden wird es überwiegend regnerisch, im Süden wird es trockener. Dort zieht der Regen zunächst Richtung Alpen weiter, danach wird es recht freundlich mit einem Sonne-Wolken-Mix. Allerdings ist es auch windig bei 20 bis 25 Grad. In München, Thalkirchingen, Wellichurchen messen wir derzeit genau 19 Grad und zum Abschluss noch die genaue Zeit. Es ist mittlerweile 10 Uhr und 17 Minuten.
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10 Uhr und mittlerweile 31 Minuten. Es ist eine Minute nach halb elf. 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Im Zusammenhang mit Angriffen auf die Stromversorgung hat die Polizei auch in Sachsen mehrere verdächtige Vorrichtungen gefunden. Nach Angaben von Innenminister Armin Schuster wurden an zwei Fundorten insgesamt 4 Objekte gesichert, die nun entschärft werden sollen. Hinweise darauf kamen aus einem Bekennerschreiben. Die Fundorte liegen nördlich von Bautzen. Zuvor hatte es bereits Sabotageversuche in Brandenburg und auch in Nordrhein-Westfalen gegeben. Und Italiens konservative Ministerpräsidentin Meloni hat die politische Stabilität als zentrale Leistung ihrer Regierung hervorgehoben. Ihr Kabinett ist seit 1413 Tagen nun schon im Amt und damit länger als jede andere Regierung seit Gründung der Republik im Jahr 1946. Meloni sagte, Italien könne dadurch international stärker eigene Interessen durchsetzen. Der zuletzt gemeldete Blitzer steht Ungarer Straße, Stadt auswärts, Höhe Nordfriedhof. Wenn auch Sie Blitzer melden wollen, dann am besten gleich direkt über die Studionummer 089 723 2000. 723 2000.

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2: Letztes Aufgebot der linken Szene. Heute werden in der Landeshauptstadt von Sachsen-Anhalt Demonstrationen und Kundgebungen erwartet. Bislang seien 12 Veranstaltungen in Magdeburg angemeldet, teilte die Polizei mit. Die größte unter Führung von Gewerkschaften findet auf dem Domplatz statt. Daneben begeht die AfD ihren offiziellen Wahlkampfabschluss. Morgen wird in Sachsen-Anhalt ein neuer Landtag gewählt. Bei der Landtagswahl in Sachsen-Anhalt erwarten Wahlforscher keine Überraschung wie vor 5 Jahren, als die AfD schwächer als in Umfragen abschloss und die CDU deutlich stärker als erwartet. Wir rechnen nicht mit einem größeren Mobilisierungseffekt in den letzten Tagen. 2021 konnte die CDU noch AfD-Nichtwähler hinter sich versammeln. Dieses Mal teilen sich die AfD-Nichtwähler auf verschiedene Parteien auf, sagte der Chef der Forschungsgruppe Wahlen Matthias Jung. In letzten Umfragen führt die AfD weit vor der CDU.

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Im Norden bleibt es heute überwiegend regnerisch, im Süden wird es trockener. Dort ziehen der Regen zunächst Richtung Alpen weiter, danach wird es recht freundlich mit einem Sonne-Wolken-Mix. Allerdings ist es auch windig, bei Werten zwischen 20 bis 25 Grad. Der zuletzt gemeldete Blitzer steht Ungerer Straße in München, stadtauswärts wird geblitzt, Höhe Nordfriedhof. Und wenn auch Sie Blitzer melden möchten, dann am besten gleich direkt über die Studio-Telefonnummer 089 723 2000.

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3: Es ist ganz genau 11 Uhr und 3 Minuten geworden. Wir messen 18 Grad in München-Thalkirchen. 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
1: Ich bin Joshua Heise. Die Generalversammlung der Vereinten Nationen hat dafür gestimmt, der traditionellen Weltkarte ein Update zu verpassen. Dort soll dann unter anderem die Größe Afrikas präziser dargestellt werden. Togo hatte eine entsprechende Resolution eingebracht. Thomas Bremser berichtet.
2: Die Weltkarte, die wir aus dem Schulatlas kennen, hat Gerhard Mercator in Duisburg entwickelt, und zwar schon im 16. Jahrhundert. Sie sollte vor allem in der Seefahrt helfen. Aber sie gibt die Größe von Ländern und Kontinenten nicht korrekt wieder. Auf vielen Karten wirkt Grönland etwa fast so groß wie Afrika, das in Wirklichkeit fast 14 Mal größer ist. Die UN-Abstimmung ist nicht bindend, soll aber weltweit dazu führen, dass die Karten geändert werden.
1: Er war einer der markantesten Schauspieler der deutschen Fernsehlandschaft. Michael Mendl ist im Alter von 82 Jahren gestorben. Das berichtet die Süddeutsche Zeitung unter Berufung auf dessen Agentin. Mendls nach eigener Aussage größte Rolle war die von Altkanzler Willy Brandt im ARD-Zweiteiler Schatten der Macht. Für die Darstellung bekam Mendl 2004 die Goldene Kamera verliehen. Großes Finale im Wahlkampf in Sachsen-Anhalt. Neben den Parteien gehen heute auch tausende Menschen auf die Straße. Sie wollen gegen eine mögliche AfD-Regierung protestieren. Dazu aufgerufen hat ein Bündnis aus Kirchen, Gewerkschaften und Verbänden. Umfragen sehen die AfD klar als stärkste Kraft. Die aktuelle Koalition aus CDU, SPD und FDP wird ihre Mehrheit bei der morgigen Wahl wohl verlieren. In Sachsen sind Ermittler wegen versuchter Angriffe aufs Stromnetz weiter im Einsatz. Laut Polizeidirektion Görlitz waren einige Beamte teilweise die ganze Nacht mit der Spurensicherung beschäftigt. Details und Hintergründe zum Einsatz nördlich von Bautzen wurden jedoch nicht genannt. Das sächsische Innenministerium hatte zuvor von 4 Objekten an 2 Orten gesprochen. Die Deutsche Bahn saniert vom 8. bis 14. September Weichen in München-Pasing. Das bedeutet Fahrplanänderungen. Bei der S-Bahn fahren nur die Linien S2 und S8 komplett regulär. Im Regional- und Fernverkehr gibt es Haltausfälle. Die Bahn empfiehlt Alternativen wie Tram oder U-Bahn. Insgesamt werden 23 Weichen und rund 900 Schwellen ausgetauscht.
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3: Unser Radio 2 der Verkehrsdienst meldet Autobahn A8 München Richtung Salzburg zwischen Holzkirchen Süd und Weyern 5 Kilometer Stau. Dann die A96 Lindau Richtung München zwischen Leim und Sendling 1 Kilometer Stau. A99 München Süd Richtung München Nord zwischen Hohenbrunn und Kirchheim 7 Kilometer Stau. Und dann noch die Startstraße 2082 beidseitig bei der Ausfahrt Feldkirchen. Hier hat sich ein Unfall ereignet.
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3: Geblitzt wird am Ende der Autobahn A96 Lindau Richtung München Höhe Leim, dann die Wasserburger Landstraße stadtauswärts Höhe Truderinger Straße, die Ungerer Straße stadtauswärts Höhe Nordfriedhof, die A99 Eschenrieder Spange Richtung München in der 120er Zone, die Ortsdurchfahrt Königsdorf an der Bundesstraße B11 in Markt Schwaben die Bahnhofstraße, dann die Ortseinfahrt Penzberg die Seeshaupter Straße von der A95 kommend, in Holzkirchen die Münchner Straße von Otterfing kommend Höhe der Tanke, in Dachau die Brucker Straße, in Unterhaching die Rathausstraße bei der Ladestation und in Heidhausen die Ismaninger Straße in der 30er Zone, dort in beiden Fahrtrichtungen. Und sollte da immer noch einer fehlen, dann erreichen Sie uns am besten direkt im Studio unter 089 723 2000.
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3: Im Norden ist es heute überwiegend regnerisch, im Süden wird es trockener. Dort zieht der Regen zunächst Richtung Alpen weiter, danach wird es recht freundlich mit einem Sonne-Wolken-Mix. Allerdings ist es auch windig bei Werten zwischen 20 und 25 Grad. In München, Thal, Kirchingen, Wellechurchen messen wir derzeit genau 18 Grad. Und zum Abschluss noch die genaue Zeit. Es ist mittlerweile 11 Uhr und 22 Minuten.

0: 11 Uhr und genau 26 Minuten. In 4 Minuten ist es 11:30 Uhr. Und wie immer am Samstag um 11:30 Uhr startet auch heute wieder die Today-Hitline für Ihre Musikwünsche. Ihre Meinung ist heute natürlich auch wieder gefragt. Halt geht's los, und zwar über die Studiotelefonnummer 089 723 2000. Radio zum Mitmachen 723 2000.
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2: Die letzte halbe Stunde der Morgenwelle hat bereits begonnen. Ab jetzt heißt es wieder bis High Noon, bis um 12. Sie wünschen's, wir spielen's. Eine tagesaktuelle Meinungsumfrage gibt es natürlich heute auch wieder bei der Landtagswahl in Sachsen-Anhalt. Erwarten nämlich Wahlforscher keine Überraschung wie vor 5 Jahren, als die AfD schwächer als in Umfragen abschloss und die CDU deutlich stärker als erwartet. Wir rechnen nicht mit einem größeren Mobilisierungseffekt in den letzten Tagen. 2021 konnte die CDU noch AfD-Nichtwähler hinter sich versammeln. Dieses Mal teilen sich die AfD-Nichtwähler auf verschiedene Parteien auf, sagte der Chef der Forschungsgruppe Wahlen, Matthias Jung. In letzten Umfragen führt die AfD allerdings weit vor der CDU. Heute geht es rein nur um das Bauchgefühl, weil man kann es ja objektiv nicht wissen. Also was sagt Ihr Bauchgefühl? Glauben Sie, dass die AfD den Ministerpräsidenten morgen stellen wird oder glauben Sie das nicht? Das würde uns heute interessieren. Was sagt Ihr Bauch dazu? 089-723-2000. Damit gleichzeitig auch für den ersten Musikwunsch hier anrufen unter der Studiotelefonnummer 089 und dann die 723-2000. Ab jetzt heißt es wieder eine ganze halbe Stunde lang bis um 12 bis High Noon. Sie wünschen's, wir spielen's. Aber nur diese eine Nummer wählen. 089-723-2000. 723-2000.

0: Und auf das Siebensportal 2000 wartet jetzt schon der Tobias. Tobi, grüß dich, hallo.
1: Aber die Geräte haben Peter.
0: Servus, Tobi. Also wie gesagt, man kann es ja objektiv nicht wissen, auch schon deshalb, weil die Anzahl der Wahlberechtigten relativ klein ist in diesem Bundesland. Aber es geht um das Bauchgefühl, schlicht das Bauchgefühl. Was sagt jetzt dein Bauch? Kann die AfD ab morgen den Ministerpräsidenten stellen oder eben nicht?
1: Ich glaube nicht, weil da die Angst ein bisschen zu groß ist.
0: Du glaubst, dass die Wähler dann doch Schiss haben, da zu wählen?
1: Ja.
0: Okay, genau. Klare Meinung von dir, Tobi, dann hast du auch einen Musikwunsch. Was darf es sein für dich?
1: Von Queen, Bohemian Rhapsody, bitteschön.
0: Ja, liegt schon auf. Du, dann wünsche ich dir ein schönes Wochenende, Tobi, und ruf wieder mal an, gell?
1: Wünsche ich dir auch.
0: Bis dann, servus. Und für den nächsten Musikwunsch kann man schon wieder anrufen, hier auf der Studiotelefonnummer 089-723-2000. Bitte nur diese eine Nummer wählen, 723-2000.

0: Und auf der 7232000 begrüße ich jetzt den Reinhard. Reinhard, grüß dich, hallo.
1: Hallo Peter, servus.
0: Servus Reinhard. Also es geht nur um das Bauchgefühl, man kann es ja morgen wirklich nicht wissen. Es geht auch nicht darum, was du dir selber wünschst oder was du selber befürchtest, sondern was du glaubst, wie das ausgeht. Was ist da deine Meinung?
1: Ja, ich glaube nicht, dass die AfD den Ministerpräsident jetzt eindeutig stellen wird, weil, da schließe ich mit dem Tobias ein bisschen an, dass viele Wähler doch anders wählen, aber nicht unbedingt nur aus Angst, sondern einfach der Hintergedanke, so quasi, die kriegen eh nur Prozente, mache ich noch mal woanders oder so.
0: Also
1: dass man das Kreuzl, dass man doch noch auf eine kleinere Partei rutscht oder so und das Kreuzl macht, weil man davon ausgeht, dass die ja genug kriegen.
0: Ja,
1: nur
0: genau.
1: Schmälert das natürlich das Ergebnis insgesamt schon.
0: Ein interessanter Aspekt auch, kann sicher was dran sein, Reinhard. Dann hast du auch einen Musikwunsch. Was möchtest du gerne hören?
1: Ich hätte gern gehört von den Beatles, Back in the USSR.
0: Wunderbar, dann passt ja alles. Reinhard, dann wünsche ich auch dir ein schönes, geruhsames Wochenende und vielleicht meldest dich wieder mal.
1: Ja, dir auch.
0: Pimp, danke sehr. Mach's gut, servus.
1: Nächsten Mal. Servus.
0: Für den Reinhard, also jetzt Back in the USSR und für den nächsten Klassiker, für den nächsten Musikwunsch kann man schon wieder anrufen hier unter 089 723 2000. Bitte nur diese eine Nummer wählen, 723 2000.

0: USSR. Back in the USSR, der Musikwunsch von Reinhard. Und jetzt begrüße ich den Werner in der Leitung. Werner, grüß dich, hallo.
1: Ja, ich grüße dich auch, Peter.
0: Werner, also heute geht's rein um dein Bauchgefühl. Es geht nicht darum, was du selbst befürchtest oder was du dir erhoffst, sondern was du glaubst, einfach wie das ausgeht morgen. Was meinst du?
1: Also ich glaube nicht, aber es wird ein sehr knappes Ergebnis.
0: Du glaubst nicht, aber eher knapp, meinst du?
1: Mhm. Ja.
0: Gut, Werner, was hast du der Musik ausgesucht?
1: Von der Gruppe Fievre, Bittersweet zum Symphonie.
0: Symphonie, genau. Da machst du auch gut, Werner. Schönes Wochenende. Vielleicht rufst du wieder mal an.
1: Ich dir auch. Und allen Stammhörern auch ein schönes Wochenende. Ne?
0: Wunderbar. Danke dir, mach's gut, Werner. Also für den Werner jetzt The Verve und für den nächsten Klassiker, für den nächsten Musikwunsch kann man bereits anrufen, wir wieder unter der Studiotelefonnummer 089 723 2000. 723 2000.

0: Morgen also die Wahl des Jahres in Sachsen-Anhalt. Jetzt begrüße ich den Herbert in der Leitung. Herbert, grüß dich, hallo.
1: Hallo.
0: Also es geht nicht darum, was du selbst befürchtest oder selbst dir erhoffst, sondern was du glaubst, wie das ausgeht. Was meinst du?
1: Ja, ich glaube, dass die das tatsächlich die absolute Mehrheit holen, die AfD. Und die sind ja jetzt schon seit Wochen, Monaten eigentlich konstant über 40 Prozent. Und ich glaube einfach, dass da noch einmal ein paar jetzt Leute sagen, die sind jetzt so lang und auch die vergangene Wahl schon irgendwie wieder immer gestiegen. Jetzt gebe ich denen mal die Chance, dass die da eben die absolute Mehrheit haben. Da können sie mal zeigen, was sie können oder nicht.
0: Okay.
1: Und das glaube ich eher, dass da nicht noch viele abspringen, sondern sogar noch ein paar Leute dazukommen.
0: Okay. Herbert, was ist dein Musikwunsch?
1: Don Henley, The Boys of Summer.
0: The Boys of Summer. Wunderbar. Herbert, dann auch dir schönes Wochenende noch und vielleicht bis zum nächsten Mal.
1: Gleichfalls und
0: danke
1: an die Hörerschaft
0: dir
1: auch.
0: Servus.
1: Servus.
0: Also für den Herbie jetzt Don Henley und für den nächsten Musikwunsch, für den nächsten Klassiker kann man hier schon wieder anrufen auf der Studiotelefonnummer 089 723 2000.

0: Und zur letzten Runde in der heutigen Samstagsausgabe der Today Hitline begrüße ich jetzt noch den Gerhard in der Leitung. Gerhard, grüß dich, hallo.
1: Ja, servus, grüß dich.
0: Grüß dich, Gerhard. Also wie gesagt, es geht nicht darum, was du selbst erhoffst oder vielleicht befürchtest, sondern was du einfach glaubst, wie es ausgeht. Was glaubst du, wie geht's morgen aus?
1: Ja, es wird wahrscheinlich so sein, dass die AfD die stärkste Partei wird, so um die 40%, vielleicht ein bisschen mehr, ein bisschen weniger. Und es wird halt dann auf diesen ausgehen, dass die übrigen Parteien eine Koalition bilden müssen.
0: Also du glaubst nicht, dass die AfD den Ministerpräsidenten stellt?
1: Ja, auf gar keinen Fall.
0: Okay. Gerhard, deine Meinung, dann dein Bauchgefühl, dann haben wir auch einen Musikwunsch noch. Was möchtest du gerne hören?
1: Stones gehen ja immer, Hanketank, Blumen, wenn es geht.
0: Wunderbar, schönen geht Tag, auch, Gerhard. Dann wünsche ich dir schönes Wochenende, gell, und rufe dich mal an. Okay. Gell? Servus.
1: Okay, für dich, servus.
0: Für den Gerhard jetzt die Rolling Stones. Und mit diesem letzten Musikwunsch möchte ich mich auch gleich von Ihnen verabschieden. Hier geht's gleich im Anschluss an die Morgenwelle weiter mit der Samstagsausgabe des Hitradios. In diesem Sinn, machen Sie es gut, schauen. Servus, sagt wie immer die Stimme aus Sendling.

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4: Es ist jetzt 12.02 Uhr. Wir starten rein ins Hitradio heute in der Samstagsausgabe am 5. September. Schön, dass ihr eingeschaltet habt.
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1: Ich bin Joshua Heise. Bundeskanzler, Papst, Nazi-Funktionär. Michael Mendel hat sie alle verkörpert. Wie seine Agentin mitteilt, ist der 82-Jährige jetzt gestorben. Mendel wuchs im Ruhrgebiet als uneheliches Kind eines katholischen Priesters bei seiner Mutter in Armut auf, heuerte mit 14 Jahren als Statist beim Mannheimer Schauspielhaus an. Erst mit 50 wechselte er vor die Kamera und wirkte in mehr als 200 Produktionen mit. In Sachsen-Anhalt liegt die AfD vor der morgigen Landtagswahl in Umfragen klar vorn. Sie will unter anderem die allgemeine Schulpflicht abschaffen. Bundesbildungsministerin Prien hält das für eine gesellschaftspolitische Katastrophe. Thomas Bremser berichtet.
2: Eltern sollten nach dem Willen der AfD das Recht haben, Kinder zu Hause zu unterrichten. Die Bundesbildungsministerin hält das für falsch. Kinder bräuchten Kontakte zu anderen Kindern, auch aus anderen Milieus. Die Menschen bewegten sich ohnehin schon viel zu viel nur in ihren Blasen. Prien kann sich stattdessen ein verpflichtendes Kita-Jahr vor der Schule vorstellen, vor allem für Kinder mit besonderem Förderbedarf.
1: Mit Hilfe der geplanten Zuckersteuer sollen wir ja unter anderem dazu animiert werden, zuckerfreie Getränke zu trinken. Laut Coca-Cola Deutschland-Chef John Galvin geht der Trend aber eh schon in Richtung Zero-Getränke. Dem Redaktionsnetzwerk Deutschland sagte er, dass jemand, der eine Coke Zero trinkt, gern auch zu einem zweiten oder dritten Glas greift. Deshalb will Coca-Cola noch mehr auf Zero-Drinks setzen. Die Europäische Union will Airbnb und andere Kurzzeitvermieter in die Schranken weisen. Laut einem entsprechenden Gesetzentwurf sollen Kommunen etwa eine Obergrenze von Ferienwohnungen festlegen dürfen. Hintergrund sind die Wohnungsnot und explodierende Mietpreise, vor allem in Großstädten und Touristengebieten. Paris, Barcelona und Venedig sind bereits selbstständig gegen Airbnb vorgegangen. In Bayern hat die Karpfensaison begonnen. Die Teichwirte rechnen laut Landwirtschaftsministerium heuer mit 4.000 bis 4.500 Tonnen Ertrag, was trotz guter Erzeugungsbedingungen vergleichsweise wenig ist, unter anderem wegen Verlusten durch Fischotter. Rund 8.000 bayerische Familienbetriebe bewirtschaften etwa 40.000 Teiche. Schwerpunkt sind Mittelfranken und die Oberpfalz.
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3: Der Radio Today Verkehrsdienst meldet die A8 Salzburg Richtung München zwischen Seeheimersee Ost und Weyern 3 Kilometer Stau. Die A8 München Richtung Salzburg zwischen Wahn und Irschenberg hier 7 Kilometer Stau. Die A9 München Richtung Nürnberg zwischen Garching Süd und Garching Nord. Hier ist der Standstreifen blockiert. Es hat einen Unfall mit 3 Fahrzeugen gegeben. Die A99 München Süd Richtung München Nord zwischen Haar und Kirchheim 4 Kilometer Stau. Nochmal der Autobahnring München Nord Richtung München Süd, diesmal zwischen Hohenbrunn und Kreuz München Süd. Auch hier 4 Kilometer Stau. Die B471 H Richtung Taufkirchen zwischen Riemerling und Ottobrunn 1 Kilometer Stau. Und als letztes noch die Startstraße 2082 in beiden Richtungen. Zwischen Feldkirchen und der Ausfahrt Feldkirchen ist die Fahrbahn gesperrt. Es hat hier einen Unfall gegeben. Ich wünsche euch eine gute Fahrt.
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3: Es wird geblitzt, und zwar in Haidhausen, in der Ismaninger Straße, in der 30er-Zone beidseitig, in Unterhaching die Rathausstraße bei der Ladestation, in Dachau die Brucker Straße, Holzkirchen die Münchner Straße von Otterfing kommend auf Höhe der Tankstelle, am Ortseingang Penzberg die Seeshaupter Straße von der A95 kommend, dann Markt Schwaben die Bahnhofstraße, die Ortsdurchfahrt Königsdorf an der B11, die A99 Eschenrieder Spange Richtung München in der 120er-Zone, die Ungerer Straße auswärts Höhe Nordfriedhof, die Wasserburger Landstraße auswärts Höhe Truderinger Straße, und geblitzt wird auch noch am Autobahnende der A96 Richtung, also Lindau Richtung München Höhe Leim. War das noch nicht alles? Habt ihr noch was entdeckt? Dann ruft doch bitte an. 723 2000 ist die Studionummer.
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3: Heute verlagern sich Regen und einzelne Gewitter in die Alpen und lassen nach. Die Temperaturen erreichen 20 bis 25 Grad. Morgen bekommen wir viel Sonnenschein bei 20 bis 26 Grad. Am Montag und Dienstag wechseln sich längere sonnige Phasen und einzelne Schauer und Gewitter ab. Die Temperaturen erreichen dann noch einmal bis zu 30 Grad. Die Temperatur in München-Thalkirchen ist da ein Stück weit von entfernt. Wir messen hier 19 Grad. Und der Blick auf die Uhr, es ist jetzt 12 Uhr und 9. 10 Minuten.

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1: Heute finden in der Landeshauptstadt von Sachsen vor der Wahl nochmal Demonstrationen und Kundgebungen statt. Erfahrt dazu gleich mehr.
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Letztes Aufgebot der linken Szene. Heute werden in der Landeshauptstadt von Sachsen-Anhalt Demonstrationen und Kundgebungen erwartet. Bislang seien 12 Veranstaltungen in Magdeburg angemeldet, teilte die Polizei mit. Die größte unter Führung von Gewerkschaften findet auf dem Domplatz statt. Daneben begeht die AfD ihren offiziellen Wahlkampfabschluss. Morgen wird in Sachsen-Anhalt ein neuer Landtag gewählt. Ein schneller Blick auf den Blitzerzettel, da hätten wir zum Beispiel am Autobahnende der A96 einen stehen. Lindau Richtung München auf Höhe von Leim wird geblitzt. Habt ihr auch noch was gesehen, dann ruft doch an, 723 2000 ist die Studionummer.

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1: Der Radiotour der Verkehrsdienst meldet die A8 München Richtung Salzburg zwischen Bayern und Irschenberg hier 6 Kilometer Stau. Nochmal die A8 Salzburg Richtung München diesmal zwischen Bayern und Aing 3 Kilometer Stau. Die A9 München Richtung Nürnberg zwischen Garching Süd und Garching Nord. Hier ist der Standstreifen blockiert. Es hat hier leider einen Unfall mit 3 Fahrzeugen gegeben. Die A99 München Nord Richtung München Süd zwischen Haar und Kreuz München Süd 5 Kilometer Stau. Und nach wie vor die Startstraße 2082 beidseitig zwischen Feldkirchen und der Ausfahrt Feldkirchen. Hier ist die Fahrbahn gesperrt. Es hat hier leider einen Unfall gegeben. Ich wünsche euch eine gute Fahrt. Es wird geblitzt und zwar in Haidhausen, die Ismaninger Straße in der 30er-Zone beidseitig, in Unterhaching die Rathausstraße bei der Ladestation, in Dachau die Brucker Straße, in Holzkirchen die Münchner Straße von Otterfing kommend auf Höhe der Tankstelle, am Ortseingang Penzberg die Seeshaupter Straße von der A95 kommend, in Markt Schwaben die Bahnhofstraße, die Ortsdurchfahrt Königsdorf an der B11, die A99 Eschenrieder Spange Richtung München in der 120er-Zone, die Ungerer Straße auswärts Höhe Nordfriedhof, die Wasserburger Landstraße statt auswärts Höhe Truderinger Straße und am Autobahnende der A96 Lindau Richtung München auf Höhe von Leim wird geblitzt. Habt ihr auch noch einen Blitzer gesehen? Dann meldet diesen doch. 723 2000 ist die Nummer.
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1: In Europa sind bereits mehr als 1000 Infektionen mit dem Westnil-Virus bekannt geworden. Erfahrt gleich mehr.
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0: 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In Europa sind seit Beginn der Saison mehr als 1000 Infektionen mit dem Westnil-Virus bekannt geworden. Insgesamt wurden in 7 europäischen Ländern 1086 Fälle registriert, bei denen sich die Menschen vor Ort angesteckt hatten. Sie hatten sich also nicht auf Reisen infiziert. In den vergangenen Wochen nahm die Ausbreitung rasant zu. Mittlerweile sind 15 Länder betroffen, wie das Europäische Zentrum für die Prävention und die Kontrolle von Krankheiten mitteilte. Italien und Griechenland sind am stärksten betroffen. In Deutschland sind 2 Fälle bekannt. Bei etwa 80% der Infizierten treten übrigens keinerlei Symptome auf. Bei rund 20% der Infizierten gibt es grippeähnliche Beschwerden. In weniger als 1% der Fälle gibt es einen schweren Verlauf, bei dem das Virus das Nervensystem angreift. Es wird geblitzt, unter anderem auf der Ungerer Straße, auswärts auf Höhe des Nordfriedhofs. Habt ihr auch einen Blitzer gesehen? Dann ruft doch durch. 723 2000 ist die Studionummer.
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3: 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Die Zeit, es ist jetzt 13:05. 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
1: Ich bin Joshua Heise. Einen Tag vor der Landtagswahl in Sachsen-Anhalt werden tausende Menschen zu Demos in Magdeburg erwartet. Die größte der 12 angemeldeten Kundgebungen findet auf dem Domplatz statt. Diana Kramer berichtet.
2: Direkt daneben findet die offizielle Wahlkampfabschlussveranstaltung der AfD statt, die in allen Umfragen deutlich vor der CDU führt. Beide Lager wollen heute vor allem noch unentschlossene Wähler erreichen. AfD-Spitzenkandidat Ulrich Siegmund hat das Ziel ausgegeben, allein regieren zu können, auch wenn das Wahlexperten für unwahrscheinlich halten. In jedem Fall dürfte eine Regierungsbildung in Sachsen-Anhalt äußerst schwierig werden.
1: Noch immer suchen Ermittler nach einem 48-Jährigen, der Anschläge auf Umspannwerke in Brandenburg, Nordrhein-Westfalen und Sachsen verübt haben soll. Dem zugrunde liegen zwei als authentisch eingestufte Bekennerschreiben. Bundesinnenminister Dobrindt sprach von Klimaterrorismus. In den drei Bundesländern wird immer noch Braunkohle abgebaut und verstromt. Am englischen Hafen von Dover blockieren Dutzende vermummte Leute die Zufahrt, offenbar als Demonstration. Die Polizei ist nach eigenen Angaben mit den Aktivisten in Kontakt. Worum genau es geht, ist noch unklar. Die Überfahrten sollen trotzdem weiter planmäßig stattfinden. Wer seine Fähre wegen der Blockade verpasst, wird umgebucht. Dover ist der verkehrsreichste Hafen Großbritanniens. Bayerns Ministerpräsident Söder will weiter eine Frau als deutsches Staatsoberhaupt und erhöht den Druck auf CDU und Kanzler Merz. Über ein Jahr sei in der Union und in der SPD darüber diskutiert worden, dass eine Frau Bundespräsidentin werden müsse, sagte Söder der Rheinischen Post. Jetzt kurz vor Schluss einen Rückzieher zu machen, halte er für äußerst problematisch. Die gesetzlichen Krankenkassen haben im ersten Halbjahr ein Plus von 2,6 Milliarden Euro gemacht. Grund sind laut Gesundheitsministerium die gestiegenen Zusatzbeiträge. Gleichzeitig sind auch die Ausgaben für medizinische Leistungen gestiegen. Deshalb sieht Gesundheitsminister Linnemann keinen Anlass zur Entwarnung. Die bereits beschlossene Gesundheitsreform soll die Ausgaben ausbremsen. Sie greift zum Jahreswechsel.
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3: 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Der Verkehrsdienst meldet auf der A8 Salzburg Richtung München zwischen Holzkirchen Nord und Aying 1 Kilometer Stau. Auf der A8 München Richtung Salzburg zwischen Weyern und Irschenberg 3 Kilometer Stau. A9 Nürnberg Richtung München zwischen Garching Nord und Garching Süd 1 Kilometer Stau. Auf der A99 München Süd Richtung München Nord zwischen Vaterstetten Ost und Kirchheim 2 Kilometer Stau. Ich wünsche Ihnen weiter gute Fahrt.
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3: Geblitzt wird in Haidhausen in der Ismaninger Straße in der 30er Zone beidseits, in Unterhaching in der Rathausstraße bei der Ladestation, in Dachau in der Brucker Straße, in Holzkirchen in der Münchner Straße von Otterfing kommend Höhe Tanke, am Ortseingang Penzberg in der Seeshaupter Straße von der A95 kommend, in Markt Schwaben in der Bahnhofstraße, an der Ortsdurchfahrt Königsdorf an der B11, in der Wasserburger Landstraße in Höhe Truderinger Straße, am Autobahnende der A96 von Lindau Richtung München, Höhe Leim. Wenn ihr auch einen Blitzer gesehen habt, ruft gerne an unter 723 2000.
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3: Heute verlagern sich Regen und einzelne Gewitter in die Alpen und lassen nach. Die Temperaturen erreichen 20 bis 25 Grad. Morgen bekommen wir viel Sonnenschein bei 20 bis 26 Grad. Am Montag und Dienstag wechseln sich längere sonnige Phasen und einzelne Schauer und Gewitter ab. Die Temperaturen erreichen noch einmal bis zu 30 Grad. Die Temperatur in München-Thalkirchen beträgt aktuell 21 Grad. Die Zeit, es ist jetzt 13 Uhr und 19 Minuten.
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1: Was die italienische Ministerpräsidentin als zentrale Leistung ihrer Regierung sieht, erfahrt ihr gleich.
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Es ist 13.29 Uhr. Italiens Ministerpräsidentin Meloni hat die politische Stabilität als zentrale Leistung ihrer Regierung hervorgehoben. Ihr Kabinett ist seit nunmehr 1413 Tagen im Amt und damit länger als jede andere Regierung seit Gründung der Republik 1946. Meloni sagte, Italien könne dadurch international stärker eigene Interessen durchsetzen. Geblitzt wird in der Wasserburger Landstraße, Höhe Truderinger Straße. Habt ihr auch einen Blitzer gesehen? Ruft gerne an unter 723 2000.

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1: Der Radio Today Verkehrsdienst meldet. Auf der A8 München Richtung Salzburg zwischen Otterfing und Weihern 3 Kilometer Stau. Beim Starnberger Autobahndreieck haben wir eine Unfallaufnahme. Ich wünsche euch allen eine gute Fahrt. Geblitzt wird in Haidhausen, in der Ismaninger Straße, in der 30er-Zone beidseits, in Unterhaching, in der Rathausstraße bei der Ladestation, in Dachau, in der Brucker Straße, in Holzkirchen, in der Münchner Straße, von Otterfing kommend in Höhe der Tanke, am Ortseingang Penzberg in der Seeshaupter Straße, von der A95 kommend, in Markt Schwaben in der Bahnhofstraße, in der Ortsdurchfahrt Königsdorf an der B11, in der Wasserburger Landstraße Höhe Truderinger Straße, am Autobahnende der A96 Lindau Richtung München in Höhe Leim. Wenn ihr auch einen Blitzer gesehen habt, ruft uns gerne an unter 723 2000.

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1: Bei der Landtagswahl in Sachsen-Anhalt erwarten Wahlforscher keine Überraschung wie vor 5 Jahren. Mehr dazu gleich.
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0: 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Die Zeit, es ist jetzt 13 Uhr und 50 Minuten. Bei der Landtagswahl in Sachsen-Anhalt erwarten Wahlforscher keine Überraschung wie vor 5 Jahren, als die AfD schwächer als in Umfragen abschloss und die CDU deutlich stärker als erwartet. Wir rechnen nicht mit einem so großen Mobilisierungseffekt wie in den letzten Tagen. 2021 konnte die CDU noch AfD-Nichtwähler hinter sich versammeln. Dieses Mal teilen sich die AfD-Nichtwähler auf verschiedene Parteien auf, sagte der Chef der Forschungsgruppe Wahlen, Matthias Jung. In letzten Umfragen führt die AfD weit vor der CDU. Geblitzt wird in der Wasserburger Landstraße am Anfang der Höhe Truderinger Straße. Habt ihr auch einen Blitzer gesehen? Ruft gerne an unter 723 2000.
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3: Die Zeit, es ist jetzt 14:03. 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
1: Ich bin Helen Martin. Morgen ist Landtagswahl in Sachsen-Anhalt und da wird wohl die AfD deutlich gewinnen. Eine Überraschung wie vor 5 Jahren, als die AfD viel schwächer und die CDU viel stärker abschnitt als erwartet, schließen Wahlforscher aus. Was ihrer Meinung nach aber möglich wäre, ist, dass AfD-Gegner diesmal taktisch Grüne und SPD wählen, damit die AfD keine Mehrheit im Parlament bekommt. Die Weltkarte sieht ab sofort etwas anders aus. Die UN-Vollversammlung hat mit großer Mehrheit für eine realistischere Abbildung der Kontinente gestimmt. 160 Staaten stimmten für Ja, 6 enthielten sich, nur die USA waren dagegen. Bisher wurden Gebiete wie Grönland, die USA oder Russland größer und Afrika kleiner dargestellt, als sie eigentlich sind. Eine mächtige Stimme, theatralische Posen und eine unvergleichliche Bühnenpräsenz. Queen-Frontmann Freddie Mercury ist eine Legende. 35 Jahre ist er jetzt schon tot, heute wäre er 80 Jahre alt geworden. Philipp Detlefs in London, gerade ist auch ein neues Buch mit dem Titel »Ein Leben in Songs« erschienen. Worum geht's darin?
2: Das Buch stammt von Mary Austin. Sie war die Lebensgefährtin von Freddie, bevor es Queen überhaupt gab und auch während des Aufstiegs der Band. Und nach der Trennung blieb sie seine engste Freundin und Vertraute. Ihr hat Freddie sein Haus hier in London vermacht und auch seine ganzen Erinnerungsstücke. Und darauf basierend hat Mary Austin nun dieses Buch geschrieben. Da lernt man eine vielleicht ganz neue, private Seite des Musikers kennen, die man so vielleicht noch nicht kannte.
1: Viele von uns übernachten lieber in Ferienwohnungen als in einem Hotel. Doch genau das macht den ohnehin knappen Wohnraum in Metropolen wie Barcelona, Paris oder Venedig noch rarer. Dagegen will die EU jetzt vorgehen, und zwar mit einem Gesetzentwurf. Aber bevor Kurzzeitvermietungen komplett verboten werden, will die Brüsseler Behörde eher auf Obergrenzen setzen. Bier, Bubs, Brezen. Zum ersten Mal gibt es heuer auf der Wiesn eine Veranstaltung speziell für queere Frauen. Am 21. September kommen rund 700 Frauen und Flinterpersonen ins Bräurussel-Festzelt zum gemeinsamen Feiern. Einen Tag nach dem traditionellen Gay Sunday, zu dem vor allem schwule Männer kommen. Mit dem neuen Event soll die lesbische Community in München mehr Sichtbarkeit bekommen.
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3: Der Radio Today Verkehrsdienst meldet. Auf der A8 München Richtung Salzburg zwischen Otterfing und Weihern 3 Kilometer Stau. Auf der A99 München Süd Richtung München Nord zwischen Vaterstetten Ost und Kirchheim 1 Kilometer Stau. Beim Starnberger Autobahn Dreieck, Achtung, hier eine Unfallaufnahme. In München in der Josef-Felder Straße stadteinwärts zwischen Kafler Straße und am Knie 1 Kilometer Stau. Ich wünsche euch allen weiter eine gute Fahrt.
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3: Geblitzt wird in Haidhausen in der Ismaninger Straße in der 30er Zone beidseits, in Unterhaching in der Rathausstraße bei der Ladestation, in Dachau in der Brucker Straße, in Holzkirchen in der Münchner Straße von Otterfing kommend in der Höhe der Tanke, am Ortseingang Penzberg Seeshaupter Straße von der A95 kommend, in Markt Schwaben in der Bahnhofstraße, in der Ortsdurchfahrt Königsdorf an der B11. Habt ihr auch einen Blitzer gesehen, ruft gerne an unter 723 2000.
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3: Heute verlagern sich Regen und einzelne Gewitter in die Alpen und lassen nach und die Sonne zeigt sich gelegentlich. Die Temperaturen erreichen 20 bis 25 Grad. Morgen bekommen wir viel Sonnenschein bei 20 bis 26 Grad. Am Montag und Dienstag wechseln sich längere sonnige Phasen und einzelne Schauer und Gewitter ab. Die Temperaturen erreichen noch einmal bis zu 30 Grad. Die Temperatur in München-Thalkirchen beträgt 21 Grad. Die Zeit, es ist jetzt 14 Uhr und 18 Minuten.
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1: Nähert sich der Ukraine-Krieg bald dem Ende? Erfahrt dazu gleich mehr.
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Es ist 14 Uhr und 28 Minuten. In die Verhandlungen über ein Ende des Ukraine-Krieges könnte unter Vermittlung der USA wieder Bewegung kommen. Zelensky kündigte einen Besuch des US-Sondergesandten Witkow und des Schwiegersohns von Präsident Trump, Kushner, am Wochenende an. Besprochen sei, dass beide zunächst Moskau besuchen und am Sonntag erstmal überhaupt nach Kiew reisen, sagte Zelensky. Trump bestätigte die Entsendung seiner beiden Unterhändler. Sie würden einen Vorschlag mitbringen, um den Ukraine-Krieg zu beenden, sagte er.

geblitzt wird in Haidhausen, Ismaninger Straße in der 30er-Zone beidseits. Habt ihr einen Blitzer gesehen, ruft uns gerne an unter 723 2000. Bis bald.

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1: Der Radio Today Verkehrsdienst meldet: Auf der A8 München Richtung Salzburg zwischen Otterfing und Weyern 4 Kilometer Stau. Auf der A9 Nürnberg Richtung München zwischen Inderholledau und Pfaffenhofen 1 Kilometer Stau. Auf der A99 München Süd Richtung München Nord zwischen Kreuz München Ost und Kirchheim 1 Kilometer Stau. Ich wünsche euch weiterhin gute Fahrt. Geblitzt wird in Haidhausen, in der Ismaninger Straße, in der 30er-Zone beidseits, in Unterhaching, in der Rathausstraße, bei der Ladestation, in Dachau, in der Brucker Straße, in Holzkirchen, in der Münchner Straße, von Otterfing kommend, in Höhe der Tanke, am Ortseingang Penzberg, in der Seeshaupter Straße, von der A95 kommend, in Markt Schwart, in der Bahnhofstraße, in der Ortsdurchfahrt Königsdorf an der B11. Habt ihr auch einen Blitzer gesehen, ruft mich gerne an unter 723 2000.
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1: Bei einem Unfall mit einem Greifvogel hat sich ein Auto überschlagen. Wie das passieren konnte, hört ihr gleich.
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0: 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Die Zeit, es ist 14 Uhr und 53 Minuten. Eine 29-Jährige hat auf der A7 im Landkreis Ansbach mit ihrem Auto einen tieffliegenden Greifvogel erfasst. Nach Polizeiangaben verletzte sich die Fahrerin in der Folge leicht. Der Vogel starb. Den Angaben zufolge lenkte sie anschließend nach links und touchierte die Betonmittelschutzwand. Danach lenkte sie in die entgegengesetzte Richtung, überquerte alle Fahrstreifen und landete in einer Böschung. Dort habe sich das Auto überschlagen und sei auf dem Dach liegen geblieben. Geblitzt wird in Unterhaching in der Rathausstraße bei der Ladestation. Wenn ihr auch einen Blitzer gesehen habt, ruft uns gerne durch unter 723 2000.
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2: Hey, wir sind die Band Domino aus Nürnberg und das ist unser Song Night is Calling.

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3: Die Zeit, es ist jetzt 15 Uhr und 3 Minuten. 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
1: Ich bin Helen Martin. Nach den versuchten Anschlägen auf Umspannwerke sucht die Polizei weiter nach einem 48-jährigen Verdächtigen. Zwei Bekennerschreiben hatten die Ermittler auf seine Spur gebracht. Bundesinnenminister Dobrindt spricht von Klimaterrorismus. Laut ihm gehen die Behörden von einem Einzeltäter aus. In den letzten Tagen hatte es mehrere versuchte Anschläge auf Umspannwerke in NRW und Brandenburg gegeben. Gestern hatte Sachsens Innenministerium mitgeteilt, dass auch im Freistaat Sprengvorrichtungen an zwei Objekten entdeckt wurden. 10 Tage ist die verheerende Sturzflut im Himalaya her. Über 1300 Todesopfer wurden bislang bestätigt, aber die Retter haben die Hoffnung, Überlebende zu finden, noch nicht aufgegeben und das zu Recht. 2 Menschen konnten lebend aus den Trümmern geborgen werden, eine Frau und ein Mann. Schon gestern waren 2 Überlebende gefunden worden. Tausende Menschen werden immer noch vermisst. Cyberkriminelle hatten über 1 Million Daten aus der Berliner Verwaltung geleakt. Jetzt warnt das Bundesamt für IT-Sicherheit vor gezielten Hack-and-Leak-Attacken. Dabei werden zum Beispiel gestohlene Dokumente oder E-Mails zu einem bestimmten Zeitpunkt bewusst veröffentlicht und falsch dargestellt. Das ist insofern brisant, weil Berlin am 20. September ein neues Abgeordnetenhaus wählt. Wer in München mit der S-Bahn fährt, muss ab Montag einmal mehr umplanen und sich auf Einschränkungen einstellen. Nur die S2 und die S8 fahren komplett normal, weil die Bahn in Pasing mehrere Weichen erneuert. Die Bahn rät dazu, auf die Tram, die U-Bahn oder Regionalzüge umzusteigen. In den S-Bahnen, die fahren, dürfte es nämlich ordentlich voll werden. Diesen Klassiker hat es schon länger nicht mehr gegeben in der Fußball-Bundesliga. Der FC Bayern München ist am 2. Spieltag heute Abend zu Gast beim Aufsteiger Schalke 04. Moritz Einzel berichtet.
2: Nach dem 0:3 in Augsburg zum Saisonstart könnte den Schalkern heute gegen die kompromisslos gute Offensive der Bayern noch größeres Unheil drohen. Und Bayern-Keeper Manuel Neuer kehrt an seine alte Wirkungsstätte zurück. Anstoß ist um 18.30 Uhr. Schon ab 15.30 Uhr gibt's folgende Partien: Hoffenheim-Dortmund, Leverkusen gegen Union Berlin, Gladbach-Elversberg, Bremen-Leipzig und Paderborn gegen Freiburg.
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3: Der Radio Today Verkehrsdienst meldet, auf der A8 Salzburg Richtung München zwischen Holzkirchen und Hofoldinger Forst ist der linke Fahrstreifen blockiert. Gefahr durch Personen auf der Fahrbahn. Es ist ein Unfall mit 7 Fahrzeugen passiert und hat sich bereits ein Stau von 4 Kilometern gebildet. Auf der A8 München Richtung Salzburg zwischen Holzkirchen und Weihern 4 Kilometer Stau. Auf der A94 München Richtung Passau zwischen Feldkirchen West und Feldkirchen Ost ist der Standstreifen blockiert. Gefahr durch ein brennendes Fahrzeug. Auf dem mittleren Ring zwischen Sendling Süd und Luise-Kisselbach-Tunnel 1 Kilometer Stau. Ich wünsche euch weiterhin gute Fahrt.
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3: Geblitzt wird in Haidhausen in der Ismaninger Straße in der 30er Zone beidseits, in Unterhaching in der Rathausstraße bei der Ladestation, in Dachau in der Brucker Straße, in Holzkirchen in der Münchner Straße von Otterfing kommend in Höhe der Tanke, am Ortseingang Penzberg in der Seeshaupter Straße von der A95 kommend, in Markt Schwaben in der Bahnhofstraße, in der Ortsdurchfahrt Königsdorf an der B11. Wenn euch auch ein Blitzer aufgefallen ist, ruft gerne an unter 723 2000.
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3: Heute verlagern sich Regen und einzelne Gewitter in die Alpen und die Sonne zeigt sich wieder. Die Temperaturen erreichen 20 bis 25 Grad. Morgen bekommen wir viel Sonnenschein bei 20 bis 26 Grad. Am Montag und Dienstag wechseln sich längere sonnige Phasen und einzelne Schauer und Gewitter ab. Die Temperaturen erreichen noch einmal bis zu 30 Grad. Die Temperatur in München, Thalkirchen, beträgt 24 Grad. Die Zeit, es ist jetzt 15 Uhr und 19 Minuten.
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1: Die gesetzlichen Krankenkassen haben im ersten Halbjahr einen Überschuss erzielt. Mehr dazu hört ihr gleich.
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Ihr hört Radio Today und es ist jetzt 15 Uhr und 28 Minuten. Die gesetzlichen Krankenkassen haben im ersten Halbjahr einen Überschuss von 2,6 Milliarden Euro erzielt. Nach Angaben des Bundesgesundheitsministeriums ist das vor allem auf höhere Beiträge zurückzuführen und soll die Reserven auffüllen. Gleichzeitig stiegen die Ausgaben für die medizinischen Leistungen um 7,4%. Minister Carsten Linnemann sieht deshalb keinen Anlass zur Entwarnung und fordert, den Kostenanstieg zu bremsen. Geblitzt wird weiterhin in Holzkirchen in der Münchner Straße von Otterfing kommend Höhe der Tanke. Habt ihr auch einen Blitzer gesehen? Ruft gerne an unter 723 2000.

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1: Der Radio Today Verkehrsdienst meldet: A8 Salzburg Richtung München zwischen Holzkirchen und Hofoldinger Forst ist der linke Fahrstreifen blockiert. Es besteht Gefahr durch Personen auf der Fahrbahn. Es ist ein Unfall mit 7 Fahrzeugen passiert. Mittlerweile haben wir 6 Kilometer Stau. Auf der A8 München Richtung Salzburg zwischen Weyern und Irschenberg 5 Kilometer Stau. Auf der A94 München Richtung Passau zwischen Feldkirchen West und Feldkirchen Ost ist der Standstreifen und der linke Fahrstreifen blockiert. Es ist auch ein Unfall passiert. Auf der Staatsstraße 2078 beidseitig zwischen Dürnhaar und Hohenbrunn ist gesperrt. Es ist ein Unfall passiert. Ich wünsche euch allen weiterhin eine gute Fahrt. Geblitzt wird in Haidhausen in der Ismaninger Straße in der 30er-Zone beidseits, in Unterhaching an der Rathausstraße bei der Ladestation, in Dachau in der Brücker Straße, in Holzkirchen in der Münchner Straße von Otterfing kommend Höhe der Tanke, am Ortseingang Penzberg in der Seeshaupter Straße von der A95 kommend, in Markt Schwaben in der Bahnhofstraße, in der Ortsdurchfahrt Königsdorf an der B11. Wenn ihr euch auch ein Blitzer aufgefallen ist, ruft uns gerne an unter 723 2000.
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1: Donald Trump sieht weiter keine Gefahr eines russischen Angriffs auf die NATO. Mehr dazu gleich.
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0: 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Die Zeit, es ist 15 Uhr und 50 Minuten. Nach dem angeblich russischen Anschlagsversuch am Flughafen Leipzig-Halle sieht US-Präsident Trump weiter keine Gefahr eines russischen Angriffs auf die NATO. Ich kenne ihn sehr gut. Putin plant keinen Angriff auf das NATO-Gebiet, sagte Trump auf die Frage, ob der Fund einer Sprengstoffdrohne am Flughafen Leipzig-Halle einen solchen Angriff darstelle. Die mit Sprengstoff und einem Zündmechanismus präparierte Drohne war Anfang August im Sicherheitsbereich zwischen ukrainischen Frachtmaschinen entdeckt worden. Geblitzt wird weiter in Holzkirchen in der Münchner Straße, von Otterfing kommend, Höhe der Tanke. Habt ihr auch einen Blitzer gesehen? Ruft gerne an unter 723 2000. Das war das Hitradio. Am Mikrofon war die Sonja. Und hier geht's jetzt weiter mit dem V und der Quick Times.
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1: Servus ihr Lieben, 16.05 Uhr die Zeit. Wir haben Samstag, den 5. September. Mit der richtigen Musikauswahl ohne endlos Gelaber geht's weiter. Am Mikrofon für euch der Pfau mit der Open Line um halb auf Radio.
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1: Ich bin Helen Martin. Welche Folgen wird es wohl haben, dass in Berlin ein riesiges Datenpaket geleakt wurde? Cyberkriminelle hatten über 1 Million Daten der Verwaltung geklaut und vom Senat rund 2 Millionen Euro gefordert. Der hatte abgelehnt. Mehr dazu von Thomas Bremser.
2: Notfallpläne, Personalakten und Anträge sind im sogenannten Darknet einsehbar. Sicherheitsexperten warnen bereits, Kriminelle könnten sich Daten zentraler Einrichtungen verschaffen, etwa um Sabotageakte oder Anschläge zu verüben. Dabei geht es um Infos zur Trinkwasserversorgung, Baupläne oder Notfallleitlinien. Auch persönliche Daten sind zu finden, damit könnten Kriminelle ebenfalls Straftaten begehen.
1: Wenn die AfD morgen die Wahl in Sachsen-Anhalt gewinnen sollte, könnte das schwere Folgen für die Wirtschaft haben. Davor hat der Chef des Instituts der deutschen Wirtschaft, Hüter, in der Rheinischen Post gewarnt. Der sagt, dass die arbeitende Bevölkerung in Sachsen-Anhalt ohne Zuwanderung bis 2045 um etwa ein Viertel schrumpfen würde. Die Zuwanderungspolitik der AfD würde das Land wirtschaftlich vor die Wand fahren. Russlands Präsident Putin hat angeordnet, dass die Luftangriffe auf Kiew für 3 Tage gestoppt werden. Hintergrund ist, dass gerade US-Unterhändler zu Besuch in Moskau sind. Die Pause soll laut dem Kreml morgen beginnen. Die Ukraine hatte zuvor zugesagt, den russischen Luftraum während des Besuchs nicht zu gefährden. Beim ersten Mal war sie nach 30 Sekunden ins Meer gestürzt. Heute Abend soll es besser laufen, wenn das bayerische Raumfahrt-Startup ESA Aerospace einen neuen Versuch mit seiner Trägerrakete startet. Um 22 Uhr deutscher Zeit soll die Spektrum-Rakete vom norwegischen Weltraumbahnhof Andøya aus abheben. Die Spektrum soll in Zukunft zivile und militärische Satelliten in Umlaufbahnen wenige 100 Kilometer über dem Erdboden bringen. Und dann schauen wir noch auf die 2. Fußball-Bundesliga. Da geht ja heute der 4. Spieltag weiter. Tabellenführer Nürnberg hat das erste Mal in dieser Saison Punkte liegen lassen. Bei Kiel gab es ein 2:2. Torreich war es bei Bundesliga-Absteiger Wolfsburg und Aufsteiger Cottbus. Die haben sich 4:4 getrennt. Außerdem hat Kaiserslautern 3:0 daheim gegen Darmstadt gewonnen.
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3: Ah, ich habe so einen Druck unten im Bauch. Wieso? Ich komme gerade aus Darmstadt. Ja, ich weiß. Hier ein Blick auf Bayernstraßen. Hier ist der Radio Today Verkehrsdienst und der meldet auf der A8 Salzburg Richtung München zwischen Holzkirchen Nord und Aing 2 Kilometer Stau. Auf der A94 München Richtung Passau zwischen Feldkirchen West und Feldkirchen Ost. Hier haben wir einen Unfall auf der Staatsstraße 2078 Rosenheim Richtung München zwischen Dürnhaar und Hohenbrunn haben wir eine Fahrbahnsperrung wegen einem Unfall. Today wünscht euch natürlich eine gute und sichere Fahrt.
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3: Geblitzdingst werdet ihr nur, wenn ihr zu schnell seid. Zum Beispiel auf der Ismaninger Straße in der 30er-Zone. Da steht ein Anhänger, blitzt beidseitig. Und in Unterhaching steht auch einer auf der Rathausstraße bei der Ladestation. Dann in Dachau auf der Brücker Straße. In Holzkirchen auf der Münchner Straße von Otterfing kommend Höhe der Tankstelle. In der Ortseinfahrt Penzberg auf der Seeshaupter Straße von der A95 kommend. In Marktschwaben auf der Bahnhofstraße in der Ortsdurchfahrt Königsdorf an der B11. Für weitere Blitzentdeckungen, die ihr melden möchtet, wählt die 723-2000.
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3: Auch morgen zeigt sich der Spätsommer in Bayern mit Sonnenschein zwischen 20 und, also Temperaturen zwischen 20 und 26 Grad. Und am Montag wird es dann wechselhaft mit vereinzelten Schauern, so der DWD. Die Temperatur hier gemessen bei uns in München-Thalkirchen. 23 Grad, die Zeit, es ist jetzt 16.17 Uhr.
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0: Das war gerade Nickelback. Doch jetzt seid ihr im Mittelpunkt. Jetzt seid ihr die Stars. Jetzt könnt ihr anrufen. Hier live on air. Wählt jetzt die 089 723 2000. Wiederhole Vorwahl München 089 723 2000. Denn jetzt für ein paar Minuten startet der Radioflohmarkt.
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0: Und der ist auch ganz schnell vorbei, deshalb solltet ihr jetzt anrufen. Denn ich mache bloß zwei Aufrufe. Sollte in den zwei Aufrufen kein Anruf reingehen, machen wir sofort weiter mit Musik. Dann gibt's die nächste und letzte Möglichkeit, hier etwas zu verkaufen. Den letzten Radioflohmarkt, die letzte Open Line gegen 19.30 Uhr. Am besten immer zwei Minuten früher anrufen. Also 089 723 2000 ruft jetzt an, um etwas zu verkaufen, egal wie groß, egal wie teuer, die Open Line. Radio Today, hallo, wen darf ich begrüßen?
4: Hallo, liebes Radio-Team, hier ist der Fabi Heigl von der Pfarrei St. Heinrich. Zusammen mit der Annegret möchten wir ganz herzlich unseren Kleinkräuter- und Insektenfeind grüßen. Ganz besondere Grüße gehen natürlich an alle Kräuterfreunde, Käferzähler, Bummelflüsterer. Und natürlich an jeden, der beim Gänseblümchen schon vom Großwind spricht. Bleibt immer schön im Grün, lasst die Kräuter wachsen und die Insekten summen, denke ich mir. Liebe Grüße, wie gesagt, von Fabi und Annegret aus der Pfarrei St. Heinrich.
0: Alles klar, du, dann dir auch alles Gute, dir einen schönen Abend, gell? Servus.
4: So, danke.
0: 089 723 2000. Egal wie groß, egal wie teuer, egal. Ob es jetzt eine Immobilie ist, ob es eine Antiquität ist, das besondere Fahrzeug oder das besondere Ersatzteil, könnt ihr alles anbieten. Vielleicht habt ihr auch Schmuck, eine besondere Uhr. Manche sammeln ja Uhr, weil sie immer wissen wollen, wie spät es ist. Eigentlich irrsinnig, gell? Zum einen steht ja überall irgendwo die Uhrzeit rum. Außerdem ist immer nur jetzt. Und jetzt ist auch der letzte Aufruf 089 723 2000. Und weiter geht's. Eine Chance haben wir noch. Radio Today, hallo, wen darf ich begrüßen?
5: Servus, hier ist der Matze.
0: Hallo Matze, hast Glück gehabt. Ich war schon kurz davor, hatte schon die Hand drauf.
5: Sehr gut. Ja. Ja, jetzt das Beste kommt zum Schluss. Ich wollte vier meiner Freunde grüßen. Die haben heute in der Nacht ganz spontan entschieden, dass sie zum Schalke-Spiel nach Gelsenkirchen fahren, gegen den FC Bayern. Deswegen wollte ich die vier mal ganz schnell grüßen, den Flutz, den Lukas, die Tizi und den Niklas, und wollte ihnen bei ihrem Abenteuer sehr viel Spaß wünschen.
0: Sind das Bayern-Fans oder Schalke-Fans?
5: Es sind ganz klare Schalke-Fans aus München. Verrückt, nicht wahr?
0: Okay, was ist deine Vermutung? Wie geht's aus?
5: Wir haben ein klassisches 7-1.
0: Du bist jedenfalls ehrlich. Alles klar. Ich wünsche erstmal danke für den Anruf, gell, und dir noch einen schönen Tag.
5: Ja, danke.
0: Servus. Pfiat dich, danke. 089-723-2000. Einer geht noch. Radio Today, hallo, wen darf ich begrüßen?
6: Hallo, servus, hier ist der Flo. Ich habe gehört, der Matze hat angerufen. Ich möchte ihn einfach nur herzlich zurückgrüßen. Wir sind gerade auf dem Weg nach Gelsenkirchen. Bin echter Schalker und.
0: Hast gehört, ja. 7-1, gell? Hast gehört, Flo?
6: Ja.
0: Ist ja nur Spaß. Muss ja nicht so sein. Danke dir, gell? Die Zeit ist jetzt auch um. Ich wünsche dir viel Glück. Also viel Spaß.
6: Danke, dass du mich noch mit reingenommen hast.
0: Gerne. Also, servus, gute Fahrt.
3: Marie.

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1: 16:41 Uhr die Zeit. Ein kurzer Blick auf Bayernstraßen. Hier ist der Radio Today Verkehrsdienst und der meldet auf der A92 München Richtung Deckendorf. Zwischen Dreieck, Flughafen München und Freising Mitte. Gefahr durch einen defekten PKW im Baustellenbereich auf der A94. München Richtung Passau. Zwischen Feldkirchen West und Feldkirchen Ost. Hier ein Unfall. Auf der A99 Richtung Norden zwischen Hohenbrunn und Haar. Hier ein Unfall zwischen Kreuz München Ost und Kirchheim. 1 Kilometer Stau. Startstraße 2078. Rosenheim Richtung München. Bei Dürrenhaar, also zwischen Dürrenhaar und Hohenbrunn, hier haben wir eine Fahrbahnsperrung wegen einem Unfall. Dort hat's gekracht. Ich wünsche euch dennoch eine gute und sichere Fahrt. Gebitzt wird aus folgenden Anhängern in der Ortsdurchfahrt Königsdorf, dann in Markt Schwaben auf der Bahnhofstraße, in der Ortseinfahrt Penzberg von der A95 kommend, in Holzkirchen auf der Münchner Straße von Otterfing kommend, in Dachau auf der Brucker Straße, in Unterhaching auf der Rathausstraße, in Heidhausen auf der Ismaninger Straße. Für weitere neue Blitzer, die ihr entdeckt habt und melden möchtet oder einen abmelden wollt, ruft hier gern an. Die Nummer ist die 089 723 2000. Marie.

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1: Er hat einen riesen Podcast, er nennt sich Ben Unscripted, Ben Bernd heißt er, und er hatte jetzt den russischen Diplomaten zu Gast. Was er sagte zu dem Anschlag in Deutschland, erfahrt ihr gleich.
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1: Today Spezial. 16:51 Uhr, die Zeit. Ihr hört die Quicktimes auf Radio Today. Er hat, glaube ich, den größten Podcast auf YouTube. Der russische Botschafter in Deutschland, Sergei Netschajew, weist den Vorwurf eines aus Moskau gesteuerten Anschlagsversuchs mit Sprengstoff am Flughafen Leipzig-Halle zurück. Hätte man wirklich gewollt, in Leipzig etwas anzurichten, könnte es ganz anders aussehen, sagte er im Podcast Ben Unscripted von Ben Bernd. Aber man habe nicht die geringste Absicht, die Bevölkerung oder die Regierung zu provozieren, sagte Netschajew. Man wolle auch keinen Krieg mit der NATO oder Deutschland, sagte der Botschafter zum Stand der Beziehungen. Zugleich sah er sein Land in einem Konflikt mit der NATO, weil deren Mitglieder einschließlich Deutschlands die Ukraine unterstützten. Dies mache die NATO-Länder zu Kriegspartei. Berlin sieht allerdings russische Geheimdienste hinter den Funden von Drohnen mit Sprengstoff am Flughafen Leipzig-Halle. Und hier ein Blitzer. Der blitzt nur, der ist ganz harmlos, aber kostet auch Geld. In Dachau auf der Brucker Straße steht ein Anhänger. Und falls ihr auch irgendwo einen gesehen habt oder einen anderen Blitzer, meldet ihn gerne unter unserer Studionummer 723 2000. Jetzt geht's weiter mit Royal Republic.
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2: Es ist jetzt 17.03 Uhr. Ihr hört die zweite Stunde der Quicktimes am Samstag, dem 5. September. Am Mikrofon für euch Stefan V, der Pfau. Und das aus München-Thalkirchen auf Radio
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1: Ich bin Helen Martin. Einen Tag vor der Landtagswahl in Sachsen-Anhalt haben tausende Menschen in Magdeburg für Demokratie und Weltoffenheit demonstriert. Laut der Polizei waren rund 6000 Menschen schon da, bevor das Demokratiefest auf dem Domplatz begonnen hatte. Bei der Veranstaltung gibt's neben Reden auch Musik, zum Beispiel treten die Prinzen auf. Zu der Kundgebung hatte ein breites Bündnis aus Gewerkschaften und Zivilgesellschaft aufgerufen. In aktuellen Umfragen liegt die AfD deutlich vorne. Es geht um Gespräche über ein Friedensabkommen zwischen Russland und der Ukraine. In Moskau sind US-Unterhändler eingetroffen, um sich wohl mit Russlands Präsident Putin zu treffen. Morgen wollen die Unterhändler dann weiter nach Kiew reisen. Russland will für 3 Tage auf Angriffe auf die ukrainische Hauptstadt verzichten. Zuvor hatte auch der ukrainische Präsident Zelensky angekündigt, dass es während des Besuchs keine Angriffe geben wird. Die Polizei fahndet weiter mit Hochdruck nach einem Mann, der Sabotageaktionen gegen das Stromnetz verübt haben soll. Gesucht wird ein 48-Jähriger, der aus NRW kommt. Mehr dazu von Thomas Bremser.
2: Ein Spezialeinsatzkommando hatte zwar den zu einer Art Wohnmobil umgebauten Lastwagen des Verdächtigen gefunden, ihn selbst aber nicht. Vorfälle gab es bislang in Brandenburg und Nordrhein-Westfalen. Neu hinzugekommen sind Funde nördlich von Bautzen in Sachsen. Dort sicherte die Polizei an 2 Stellen 4 unbekannte Sprengvorrichtungen. Die Hinweise auf mehrere Tatorte kamen aus den Bekennerschreiben des Gesuchten. Bundesinnenminister Dobrindt geht von einem Einzeltäter aus und spricht von Klimaterrorismus.
1: Im oberbayerischen Wolfratshausen hat ein 24-jähriger Mann mindestens 13 Autos beschädigt. Laut der Polizei hat er zum Beispiel Spiegel abgetreten und Scheiben eingeschlagen. Ein Zeuge hatte den jungen Mann dabei beobachtet und dann die Polizei gerufen. Den 24-Jährigen erwarten jetzt mehrere Anzeigen, unter anderem wegen Sachbeschädigung. Und zur 2. Fußball-Bundesliga. Da bleibt Tabellenführer Nürnberg zwar ungeschlagen, allerdings musste sich der Club die Punkte heute teilen. Bei Kiel gab es ein 2:2. Außerdem hat Wolfsburg daheim eine 3:0-Führung gegen Cottbus noch verspielt. Am Ende stand es 4:4. Und Kaiserslautern und Darmstadt haben sich 3:0 getrennt.
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3: Der Radio Today Verkehrsdienst meldet zwischen Landshuter Allee und Hanauer Straße sowie zwischen Dieselstraße und Lechenauer Straße haben wir eine ausgefallene Ampelanlage. Vorsicht an der Kreuzung. Auf der Stadtstraße 2078 Rosenheim Richtung München zwischen Dürnhau und Hohenbrunn. Hier immer noch die Fahrbahnsperrung wegen einem Unfall. Dort hat's gekracht. Today wünscht euch eine gute und sichere Fahrt.
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3: Geblitzt wird aus folgenden Anhängern in Heidhausen auf der Ismaninger Straße, beidseitig in der 30er-Zone in Unterhaching, auf der Rathausstraße bei der Ladestation, in Dachau auf der Brucker Straße, in Holzkirchen auf der Münchner Straße von Otterfing kommend, in der Ortseinfahrt Penzberg auf der Seeshaupter Straße, in Markt Schwaben auf der Bahnhofstraße, in der Ortsdurchfahrt Königsdorf an der B11. Für weitere Blitzer wählt gern die Studionummer 723-2000.
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3: Morgen zeigt sich der Spätsommer in Bayern mit Sonnenschein zwischen 20 und 26 Grad. Am Montag wird es dann aber wechselhaft mit einzelnen Schauern. Die Temperatur hier gemessen 23 Grad in München, Thalkirchen und die Zeit. Es ist jetzt 17.19 Uhr. Und jetzt geht's weiter mit René and Angela.
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1: Nach dem mutmaßlich russischen Anschlagsversuch am Flughafen Leipzig-Halle sieht US-Präsident Donald Trump die Sache jedoch anders. Was er sagte, erfahrt ihr gleich.
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17.28 Uhr die Zeit. Ihr hört die Quicktimes auf Radio Today. Nach dem Anschlagsversuch am Flughafen Leipzig-Halle sieht US-Präsident Donald Trump weiter keine Gefahr eines russischen Angriffs auf die NATO. Er kenne ihn sehr gut. Putin plane keinen Angriff auf das NATO-Gebiet, sagte Trump auf die Frage, ob der Fund einer Sprengstoffdrohne am Flughafen Leipzig-Halle einen solchen Angriff darstelle. Nähere Angaben machte er allerdings dazu nicht. Die mit Sprengstoff und einem Zündmechanismus präparierte Drohne war Anfang August im Sicherheitsbereich zwischen ukrainischen Frachtmaschinen entdeckt worden. Und hier noch ein Blitzeranhänger in der Ortsdurchfahrt Königsdorf an der B11. Für weitere Blitzer wählt die 723 2000.

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1: 17.42 Uhr die Zeit, hier ist der Radio Today Verkehrsdienst und der meldet auf der A9 Nürnberg Richtung München zwischen Allershausen und Kreuzneufahren Gefahr durch ein defektes Fahrzeug und Personen auf der Fahrbahn. Auf der Stadtstraße 2078 Rosenheim Richtung München zwischen Dürnhaar und Hohenbrunn hier eine Fahrbahnsperrung, immer noch wegen einem Unfall. Ich wünsche euch eine gute Fahrt. Geblitzt wird in der Ortsdurchfahrt Königsdorf an der B11, in Markt Schwaben auf der Bahnhofstraße, in der Ortseinfahrt Penzberg auf der Seeshaupter Straße, von der A95 kommend, in Holzkirchen auf der Münchner Straße, von Otterfing kommend, in Dachau auf der Brucker Straße, in Unterhaching auf der Rathausstraße und in Heidhausen auf der Ismaninger Straße. Für weitere Blitzer wählt die 723 2000 und jetzt, falls ihr gerade so einen tiefen Punkt habt, schnappt euch eure Partnerin oder euren Partner, denn jetzt geht's los. Let's rock.

0: Es ist wieder Karpfenzeit im Freistaat. Bayerns Teichwirte erwarten nach Angaben des Landwirtschaftsministeriums in diesem Jahr eine Abfischmenge von, das erfahrt ihr gleich.
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0: 17.51 Uhr, die Zeit. 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Es ist wieder Karpfenzeit im Freistaat. Bayerns Teichwirte erwarten nach Angaben des Landwirtschaftsministeriums in diesem Jahr eine Abfischmenge zwischen 4.000 und 4.500 Tonnen. Damit würden die Erntemengen trotz guter Erzeugungsbedingungen vergleichsweise gering ausfallen. Grund hierfür seien die Verluste durch Fressfeinde wie Fischotter. Zum offiziellen Auftakt der Saison waren Bundeslandwirtschaftsminister Alois Rainer und Bayerns Landwirtschaftsministerin Michaela Kanniber, beide von der CSU, jüngst nach Weisendorf im Landkreis Erlangen-Höchstadt gekommen. Die Karpfenteiche prägten seit Jahrhunderten ganze Landschaften und seien Lebensraum für viele Tier- und Pflanzenarten, so Rainer. Wer heimischen Karpfen auf den Teller bringe, entscheide sich für Qualität aus der Region, unterstütze Familienbetriebe und trage dazu bei, diese Tradition zu bewahren. Also sei kein sturer Hund, iss mehr regionalen Fisch, denn der ist gesund. Und hier noch in Dachau ein Blitzer, und zwar ein Anhänger, der ist stoisch, also praktisch auch stur. Der blitzt, wenn ihr zu schnell seid, auf der Bruckerstraße. Und für weitere Blitzer wählt gern die 723 2000. Jetzt geht's weiter mit Olivia Dean.
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2: 18 Uhr die Zeit, genau. Ihr hört die dritte Stunde der Quicktimes am Samstag mit dem V und das mit viel Musik und ohne endlos Gelaber auf Radio.
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1: Ich bin Helen Martin. 3 Tage lang soll es keine russischen Angriffe auf die ukrainische Hauptstadt Kiew geben. Das hat Russlands Präsident Putin angekündigt. Hintergrund sind Gespräche mit US-Unterhändlern, die mittlerweile in Moskau eingetroffen sind. Es geht um ein mögliches Friedensabkommen zwischen Russland und der Ukraine. Morgen wollen die Unterhändler wohl weiter nach Kiew reisen. Die Ukraine hatte zuvor zugesagt, den russischen Luftraum während des Besuchs nicht zu gefährden. Cyberkriminelle hatten über 1 Million Daten der Berliner Verwaltung geklaut und sie ins Darknet gestellt. Das Bundesamt für Sicherheit in der Informationstechnik weist deshalb auf eine erhöhte Bedrohungslage hin. Ronny Thorau berichtet aus Berlin.
2: IT-Experten sprechen teilweise von grober Fahrlässigkeit in der Berliner Verwaltung. Die von Hackern im Darknet geleakten Dateien sollen personenbezogene Daten enthalten, die Kriminelle etwa für Identitätsdiebstahl benutzen könnten. Außerdem geht es nach Medienberichten um sicherheitsrelevante Daten, etwa über Heizkraftwerke, Tanklager, Stromanlagen, die Wasserversorgung und Rüstungsunternehmen.
1: Sachsen-Anhalt wählt morgen einen neuen Landtag. In Umfragen liegt die AfD ja deutlich vorne. Heute sind in Magdeburg tausende Menschen zusammengekommen, um für Demokratie und Weltoffenheit zu demonstrieren. Dazu aufgerufen hatte ein breites Bündnis aus Gewerkschaften und Zivilgesellschaft. In Bayern nutzen Beschäftigte besonders oft die Altersteilzeit. Das berichtet das Redaktionsnetzwerk Deutschland, das sich dabei auf Angaben der Bundesregierung beruft. Auch in Baden-Württemberg und Niedersachsen ist die Altersteilzeit beliebt. Das liege daran, dass die 3 Bundesländer viel Autoindustrie haben und da gibt es einen Strukturwandel. Zu 80% wird bei der Altersteilzeit das Blockmodell genutzt. Das will die Rentenkommission abschaffen lassen. Und dann schauen wir noch zur Fußball-Bundesliga. Da hat Dortmund das Spiel auswärts bei Hoffenheim noch gedreht. 3:2 stand es am Ende aus Sicht des BVB. Die weiteren Ergebnisse: Leverkusen, Union Berlin 4:0, Mönchengladbach, Elversberg 3:4, Bremen, Leipzig 3:1 und Paderborn, Freiburg 0:1. Ab 18.30 Uhr treffen dann noch 2 alte Bekannte aufeinander. Aufsteiger Schalke hat den FC Bayern zu Gast.
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3: Der Radio Today Verkehrsdienst meldet auf der Startstraße 2078 Rosenheim Richtung München. Zwischen Dürnhaar und Hohenbrunn haben wir einen Unfall. Ich wünsche euch dann noch eine gute Fahrt.
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3: Es wird geblitzt aus folgenden Anhängern: in der Ortsdurchfahrt Königsdorf an der B11, in Markt Schwaben auf der Bahnhofstraße, in der Ortseinfahrt Penzberg auf der Seeshaupter Straße, in Holzkirchen auf der Münchner Straße von Otterfing kommend, in Dachau auf der Brucker Straße, in Unterhaching auf der Rathausstraße und in Heidhausen auf der Ismaninger Straße beidseitig. Für weitere Blitzer wählt die 723 2000.
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3: Morgen wird es schön mit Sonnenschein zwischen 20 und 26 Grad in Bayern. Am Montag wird es wechselhaft mit vereinzelten Schauern werden. Laut dem DWD die Temperatur hier gemessen 23 Grad. Die Zeit, es ist jetzt 18.18 Uhr.
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1: Die Ukraine-Unterhändler von US-Präsident Donald Trump sind zu Gesprächen bereit. Mehr dazu gleich.
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18.26 Uhr, die Zeit. Ihr hört die Quicktimes auf Radio Today. Die Ukraine und der Händler von US-Präsident Trump sind zu Gesprächen mit Russlands Präsident Wladimir Putin in Moskau eingetroffen. Sondergesandter Steve Witkoff und Trumps Schwiegersohn Jared Kushner sollen dort mit dem Kreml-Chef sprechen. Mit dem Besuch nehmen die USA ihre Vermittlungsversuche im Ukraine-Krieg wieder auf. Am Sonntag wollen Witkoff und Kushner erstmals auch nach Kiew reisen. Es wird geblitzt auf der Ismaninger Straße aus einem Anhänger schon ziemlich lange in der 30er-Zone beidseitig. Und falls ihr auch einen Blitzer entdeckt habt, den melden möchtet oder einen von meinen abmelden wollt, wählt gern hier die Studionummer 723 2000. Weiter geht's mit den Classics.

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1: 18.41 Uhr, die Zeit. Ihr hört die Quick Times auf Radio Today. Hier ist der Radio Today Verkehrsdienst und der meldet auf der Stadtstraße 2078 zwischen Dürnhaar und Hohenbrunn ein Unfall. Die Fahrbahn ist gesperrt. Ich wünsche euch eine gute Fahrt. Gibt's für das folgenden Anhängern in

Ortsdurchfahrt Königsdorf an der B11, in Marktschwaben auf der Bahnhofstraße, in der Ortseinfahrt Penzberg auf der Seeshaupter Straße von der A95 kommend, in der Ortseinfahrt Penzberg, den hatten wir schon, warum nicht zweimal, dann in Holzkirchen auf der Münchner Straße von Otterfing kommend, in Dachau auf der Brucker Straße, in Unterhaching auf der Rathausstraße und in Heidhausen auf der Ismaninger Straße. Für weitere Blitzermeldungen wählt gern die Studionummer 723 2000. Jetzt geht's weiter mit Steppenwolf. Marina.

0: Das bayerische Raumfahrtunternehmen ESA Aerospace unternimmt einen neuen Startversuch mit seiner Spektrum-Rakete. Mehr dazu gleich.
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0: Rosella mit I Love Music, ich auch. 18.49 Uhr, die Zeit, ihr hört die Quicktimes auf Radio Today. Das bayerische Raumfahrtunternehmen ISA Aerospace unternimmt einen neuen Startversuch mit seiner Spektrum-Rakete. Sie soll am Samstagabend vom norwegischen Weltraumbahnhof Andøya abheben. Beim ersten Testflug im vergangenen Jahr war die Rakete nach 30 Sekunden ins Meer gestürzt. Künftig soll die Spektrum zivile und militärische Satelliten in erdnahe Umlaufbahn bringen. Da fragt man sich der voranschreitenden KI-Technik. Wann kommt jetzt endlich der Millennium-Falke? Den muss man doch irgendwann bauen können. Und hier ein Blitzer-Anhänger, und zwar in Dachau auf der Brucker Straße. Wird geblitzt natürlich nur, wenn ihr zu schnell seid. Und falls ihr auch einen Blitzer melden möchtet, wählt gern die 723. 2000 bleiben in der Luft. Weiter geht's mit der Gruppe Airburn.
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2: 19:02 die Zeit. Wir kommen die letzte Stunde der Quick Times. Schön, dass ihr dabei seid. Weiter geht's jetzt hier mit viel Musik, ist ja klar, und dem V aus München, Thalkirchen, auf
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1: Ich bin Helen Martin. Einen Tag vor der Wahl in Sachsen-Anhalt hat Bundeskanzler Merz eine bessere Auseinandersetzung mit der AfD gefordert. Man müsse sich sowohl mit den Positionen als auch mit der Wortwahl der Partei befassen, so Merz bei einer Veranstaltung. Außerdem hat er betont:
2: Wir lassen uns von diesen Leuten, die Bundesrepublik Deutschland und alles das, was wir in den letzten Jahren und Jahrzehnten erreicht haben, bei allen Fehlern, die es gibt, bei allen Problemen, die wir haben, aber wir lassen uns von diesen Leuten unser Land nicht kaputtreden.
1: Hintergrund war die Aussage eines AfD-Politikers, der wörtlich gesagt hatte, der Staat sei ein nach Dope stinkender fauler Assi. 10 Tage nach der verheerenden Sturzflut im Himalaya haben Rettungskräfte 2 Überlebende gefunden, eine Frau und einen Mann. Laut den Behörden war die Frau aus einem verschütteten Haus gerettet worden. Der Mann konnte aus einem Tunnel einer Wasserkraftanlage gerettet werden. Bereits gestern konnten 2 Menschen lebend aus den Trümmern geborgen werden. Immer noch werden tausende Menschen vermisst. Über 1300 Todesopfer sind bislang bestätigt. Ermittler haben an 2 Umspannwerken in Sachsen 12 Sprengvorrichtungen gefunden. Laut den Behörden wird jetzt geprüft, ob es eine Verbindung zu den Vorfällen in NRW und Brandenburg gibt. Da gehen die Fahnder davon aus, dass ein 48-Jähriger aus NRW dahinter steckt. Bei ihm war ein Bekennerschreiben gefunden worden. Bundesinnenminister Dobrindt spricht von Klimaextremismus. Ein Ölfilm über 400 Meter zieht durch die Donau bei Passau. Schuld daran ist der Kapitän eines Fahrgastschiffes. Der hatte aus Versehen etliche Liter Diesel in die Donau gepumpt. Eigentlich wollte er nur Wasser aus einem Tank ablassen, um das Schiff auszubalancieren. Die Feuerwehr hat jetzt Ölsperren aufgebaut. Warum der Diesel überhaupt im Wassertank war, ist unklar, genauso wie die Folgen für die Umwelt. Zum Fußball, da wurde die 2. Runde des DFB-Pokals ausgelost. Unter anderem empfängt der FC Bayern Magdeburg, Augsburg ist zu Gast beim Drittligisten Groß-Asbach und Nürnberg fährt nach Leverkusen. Ansonsten bekommt es Dortmund mit Bremen zu tun, Schalke muss nach Dresden und Regionalligist Jeddelo 2 hat Hertha zu Gast. Und noch die Ergebnisse aus der Bundesliga, Hoffenheim Dortmund 2:3, Mönchengladbach Elversberg 3:4, Bremen Leipzig 3:1, Leverkusen Union Berlin 4:0 und Paderborn Freiburg 0:1.
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3: Der Radio Today Verkehrsdienst meldet auf der A8 Stuttgart Richtung München zwischen Sulzemoos und Dachau-Fürstenfeldbruck hier ein Unfall mit mehreren Fahrzeugen. Passt dort bitte auf. Today wünscht euch eine gute Fahrt.
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3: Und hier die Blitzeranhänger. Es wird geblitzt auf der Ismaninger Straße, in der 30er-Zone beidseitig, in Unterhaching auf der Rathausstraße, bei der Ladestation, in Dachau auf der Brucker Straße, in Holzkirchen auf der Münchner Straße, von Ottafing kommend, in der Ortseinfahrt Penzberg auf der Seeshaupter Straße, in Marktschwaben auf der Bahnhofstraße, in der Ortsdurchfahrt Königsdorf an der B11. Falls ihr noch einen Blitzer habt, den ihr melden möchtet, wählt die 723-2000.
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3: Morgen soll es laut dem DWD schön spätsommerlich schön werden in Bayern mit Sonnenschein und Temperaturen zwischen 20 und 26 Grad. Am Montag wird es wechselhaft mit vereinzelten Schauern. Die Temperatur hier gemessen bei uns 22 Grad in München, Thalkirchen und die Zeit. Es ist jetzt 19:19 Uhr.

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1: In der Überleitung von der A8 zur A99 Eschenrieder-Spange wird in der 120er-Zone geblitzt. Danke dir, Peter. Und gegen 19.30 Uhr startet die letzte Open Line zum Mitmachen von Privat an Privat, der Radioflohmarkt.
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0: 19.31 Uhr die Zeit. Jetzt startet der Radioflohmarkt. Die letzte Ausgabe für heute, die letzte Open Line. Seid dabei. Die Nummer ist die 089 723 2000 für privaten An- und Verkauf. Egal was ihr anbieten möchtet, egal wie groß, egal wie schwer das der Waffentresor. Ja. Ohne Waffen natürlich.
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0: Oder der Billardtisch. Was wiegt noch viel? Ein Flipperautomat. Ein Fahrzeug. Anbieten könnt ihr alles, wenn es von privat an privat ist. 089 723 2000. Das ist jetzt die Nummer für unseren Radioflohmarkt. Radio Today, hallo. Wen darf ich begrüßen?
2: Hallo, Schamal wieder da.
0: Hallo, Schamal ist wieder da. Grüße dich, Schamal.
2: Grüße, wie geht's dir?
0: Mir geht's gut. Dir auch?
2: Ja, wunderbar. Ich hoffe, die Bayer gewonnen, Schalke hat verloren heute.
0: Oh, okay. Bist du Bayern-Fan, ja?
2: Ja, ich liebe Bayern. Bayer sehr gut, Schalke raus, nach Hause.
0: Auch nach Hause gehen, auf Wiedersehen, ja. Wen möchtest du grüßen, Schamal? Wen möchtest du grüßen?
2: Ich möchte eine große Tobi.
0: Ja.
2: Und Radio Tude. Ja. Und alles SWS in der Wohnwerkstatt. Alles zusammen. Und Radio Tude.
0: Dankeschön, Schauer.
2: Und die Sabine.
0: Sabine auch. Finke. Ja.
2: Ja, genau.
0: Ich hoffe, sie hört zu.
2: Ja.
0: Okay, schau mal. Schönen Abend. Danke, gell? Servus.
2: Schönen Wochenende.
0: Danke dir auch. Ciao. 089 723 2000. Das ist jetzt die Nummer hier, um dabei zu sein. Radio Today, hallo, wen darf ich begrüßen?
3: Hallo, das ist der Günni.
0: Servus, Günni.
3: Ich hätte so eine Nadelwalze zu verkaufen.
0: Was ist denn das?
3: Die braucht man, um eine Tablette aufzurollen, rauen.
0: Okay.
3: Und dann den Tapetenlöser drauf zu geben, damit die Tapete leichter abgeht.
0: Mhm. Okay, alles klar. Was willst du dafür haben ungefähr?
3: Ja, ein Fünfer.
0: Ah ja, okay, alles klar. Dann gib uns mal deine Nummer durch, bitte.
3: Mhm. 089 35 84 66 54.
0: Nochmal bitte.
3: 089 35 84 66 54.
0: Alles klar, Günni, dann viel Glück und dir einen schönen Abend.
3: Kann halt ein Maler oder Tapezierer gebrauchen, ja.
0: Alles klar, okay.
3: Schönen Glück. Abend noch, bis Wochenende.
0: Danke, servus. 089 723 2000, jetzt die Nummer wählen, jetzt. Denn die Zeit läuft, ja. Das Leben läuft an einem vorbei. Nein, es rast. Als wenn man in der U-Bahn sitzt und guckt raus, schupp. Die Zeit neigt sich dem Ende. Jetzt geht's weiter mit Steelers Wheel und die nächste Open Line dann morgen beim Frühstücksei etwas später, und zwar um 10.30 Uhr. Und jetzt geht's weiter mit den Classics.
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1: 19.39 Uhr, die Zeit. Hier ist der Radio Today Verkehrsdienst und der meldet auf der A8 Stuttgart Richtung München zwischen Sulzemoos und Dachau ein Unfall. Das war's auch schon. Today wünscht euch eine gute Fahrt. Also nochmal zum Verständnis, A8 Stuttgart Richtung München zwischen Sulzemoos und Dachau Fürstenfeldbruck. Der Unfall. Und hier die Blitzer-Anhänger. Der neueste kam ja vom Peter gerade rein. Danke Peter nochmal dafür. In der Überleitung von der A8 zur A99 Eschenrieder-Schwange in der 120er-Zone wird geblitzt. Dann folgen ein paar Anhänger in der Ortsdurchfahrt Königsdorf an der B11, in Markt Schwaben an der Bahnhofstraße, in der Ortseinfahrt Penzberg auf der Seeshaupter, in Holzkirchen auf der Münchner Straße, in Dachau auf der Brucker Straße, in Unterhaching auf der Rathausstraße und in Heidhausen auf der Ismaninger Straße wird überall fleißig fotografiert, wenn ihr zu schnell seid. Für weitere Blitzer die 723-2000. Jetzt geht's weiter mit den Red Hot Chili Peppers.
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1: Der Nachlass des Komikers Heinz Erhardt zieht 47 Jahre nach dessen Tod in das Haus der Geschichte nach Bonn um. Mehr dazu gleich. 89,0.
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4: Jeder fünfte Erwachsene in Deutschland lebt mit starkem Übergewicht. Hier spricht man auch von Adipositas, einer chronischen Krankheit. Viele Betroffene haben das Gefühl, ständig kämpfen zu müssen, gegen ihr Gewicht, vor allem aber gegen Vorurteile. Professorin Katharina Timper von der TU München.
5: Sie führen dazu, dass sich Menschen mit Adipositas selbst die Schuld geben an ihre Erkrankung und sich aus Scham und Selbstabwertung sozial zurückziehen und teils gar nicht mehr am gesellschaftlichen Leben teilnehmen.
4: Dabei gibt es keinen Grund, sich schuldig zu fühlen, denn Hunger, Sättigung und Belohnungssystem werden vom Gehirn gesteuert. Bei Adipositas können aber beispielsweise genetische Veränderungen, Veranlagungen und Umwelteinflüsse zu einer Fehlregulierung führen.
5: Wir haben heute verstanden, dass Adipositas eine neurobiologische Erkrankung ist. Und das bedeutet wiederum, wenn es mit dem Abnehmen nicht klappen will, hat das nichts mit fehlender Disziplin oder einer zu geringen Willensanstrengung zu tun.
4: Statt Ausgrenzung benötigen Betroffene echtes Verständnis und Unterstützung von ihrem persönlichen Umfeld und insbesondere von ärztlicher Seite.
5: Adipositas muss langfristig, ganzheitlich und individuell behandelt werden. Darum kann ich nur alle Menschen dazu aufrufen, Menschen mit Adipositas mit nichts als Wertschätzung, Empathie und Respekt zu begegnen. Betroffene müssen ohne Angst vor Abwertung und Stigmatisierung ärztlichen Rat und Hilfe in Anspruch nehmen können, um für diese komplexe Erkrankung die adäquate Hilfestellung zu erhalten.
4: Wertvolle Infos über Adipositas und Unterstützung bei der Arztsuche finden Sie auf meinwegmitadipositas.de.

0: 19.51 Uhr, die Zeit. Ihr hört die Quicktimes auf Radio Today. Hier kommt meine letzte Meldung. Er war einfach seiner Zeit voraus, das muss man sagen. Der Nachlass des Komikers Heinz Erhardt zieht 47 Jahre nach dessen Tod in das Haus der Geschichte nach Bonn um. Zu den Objekten gehören demnach Briefe an seine Frau, Fotos sowie seine Schreibmaschine, die dem Museum künftig als Dauerleihgabe zur Verfügung stehen. Noch viele andere Dinge. Die Objekte sollen nun digitalisiert und katalogisiert werden, um sie voraussichtlich 2029 zum 50. Todesjahr und 120. Geburtstag Erhardt der Öffentlichkeit zu präsentieren. Der Komiker, Musiker, Komponist, Schauspieler und Dichter wurde 1909 in Riga, Lettland geboren und starb 1979 in Hamburg. Da kommen Erinnerungen hoch. Wie sagte er einst bei einem Auftritt nach einem tobenden Applaus? Ich danke Ihnen für dieses Geräusch. Und ich bedanke mich fürs Dabeisein. Das war die Quicktimes am Samstag, dem 5. September. Ich wünsche euch einen schönen Samstagabend. Ein Ciao vom V. Melde mich ab und sage Aloha, Baba und Servus.
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2: Sie hören Radio Today 89 München, die genaue Zeit. Es ist jetzt 20 Uhr und 3 Minuten.
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1: Ich bin Helen Martin. Sachsen-Anhalt wählt morgen einen neuen Landtag und in Umfragen liegt die AfD ja deutlich vorne. Heute sind in Magdeburg tausende Menschen zusammengekommen, um für Demokratie und Weltoffenheit zu demonstrieren. Laut den Veranstaltern waren bis zu 20.000 Menschen beim Demokratiefestival auf dem Domplatz dabei. Die Polizei spricht von 10.000 Teilnehmenden. Zu der Kundgebung aufgerufen hatte ein breites Bündnis aus Gewerkschaften und Zivilgesellschaft. Russlands Präsident Putin hat einen vorübergehenden Stopp der Luftangriffe auf Kiew angeordnet. Grund ist ein Besuch von den US-Unterhändlern Steve Witkoff und Jared Kushner in Moskau. Morgen reisen sie nach Kiew. Ulf Mauder berichtet.
2: Witkoff und Trumps Schwiegersohn Kushner wollen mit Putin über neue Vorschläge für Friedensverhandlungen im Ukraine-Krieg sprechen. Damit Witkoff und Kushner dann mit dem Flugzeug überhaupt erstmals in die Ukraine reisen können, hat Putin eine dreitägige Waffenruhe angeordnet, allerdings nur für die Hauptstadt Kiew.
1: Beim ersten Mal war sie nach 30 Sekunden ins Meer gestürzt. Heute Abend soll es besser laufen, wenn das bayerische Raumfahrt-Startup ESA Aerospace einen neuen Versuch mit seiner Trägerrakete startet. Um 22 Uhr deutscher Zeit soll die Spektrum-Rakete vom norwegischen Weltraumbahnhof Andøya aus abheben. Die Spektrum soll in Zukunft zivile und militärische Satelliten in Umlaufbahnen wenige 100 Kilometer über dem Erdboden bringen. Über 1 Million gestohlene Daten aus der Berliner Verwaltung sind im Netz gelandet. Das Bundesamt für Sicherheit in der Informationstechnik warnt deshalb vor gezielten Phishing-Angriffen auf die Betroffenen. Kurz vor der Abgeordnetenhauswahl am 20. September könnten außerdem die Daten auch politisch missbraucht werden. Die Ermittler gehen bei dem Angriff von einem finanziellen Motiv aus. Die Hacker hatten den Senat erpresst. Zum Fußball, da wurde die zweite Runde des DFB-Pokals ausgelost. Unter anderem empfängt der FC Bayern Magdeburg, Augsburg ist zu Gast beim Drittligisten Groß-Asbach und Nürnberg fährt nach Leverkusen. Ansonsten bekommt es Dortmund mit Bremen zu tun, Schalke muss nach Dresden und Regionalligist Jedelo 2 hat Hertha zu Gast. Und noch die Ergebnisse aus der Bundesliga, Hoffenheim-Dortmund 2:3, Mönchengladbach-Elversberg 3:4, Bremen-Leipzig 3:1, Leverkusen-Union-Berlin 4:0 und Paderborn-Freiburg 0:1.
3: Der KI-generierte Autoverkehrsdienst meldet normalen Verkehr in und um München. Mit aktuellen Daten vom MET Norwegen hier das KI-generierte Wetter für München. Die Nacht zum Sonntag bleibt überwiegend klar und trocken. Die Temperaturen sinken auf etwa 13 Grad ab. Für morgen Sonntag erwarten wir einen sonnigen Start in den Tag. Die Temperatur steigt auf bis zu 24 Grad an.

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1: 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Aktuell. Ein verletzender Kommentar im Klassenchat. Ein bloßstellendes Foto auf Social Media. Cybermobbing findet digital statt. Die Folgen aber sind real. Deshalb bieten ClickSafe, die Aktion Mensch und Nummer gegen Kummer am 17. September eine kostenlose digitale Schulstunde für die Klassen 5 bis 8 an. Christina Marx von der Aktion Mensch.
2: Aus unserer Studienarbeit wissen wir, dass fast jeder zweite junge Mensch von Mobbing betroffen ist. Und die Schule ist dabei der häufigste soziale Kontext von Mobbing, gefolgt von Cybermobbing auf Platz 2.
1: Die interaktive Schulstunde möchte Jugendliche für das Thema Cybermobbing sensibilisieren, sie im Umgang damit stärken und über Unterstützungsangebote informieren. Die Teilnahme ist kostenlos. Anmeldung bis zum 11. September auf clicksafe.de. Mehr Infos auf ratgeberjournal.de.

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2: Sie hören Radio Today 89 München. 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
1: Ich bin Helen Martin. Die sächsische Polizei hat Details zu den versuchten Anschlägen auf das Stromnetz in den Landkreisen Bautzen und Görlitz bekannt gegeben. Dort waren an zwei Umspannwerken 12 selbstgebaute Sprengvorrichtungen gefunden und entschärft worden. Die Ermittler prüfen, ob es einen Zusammenhang mit den Vorfällen in Brandenburg und NRW gibt. Gefahndet wird nach einem 48 Jahre alten Mann, der sich zu den Anschlägen bekannt hatte. In seiner Wohnung war Sprengstoff gefunden worden. Einen Tag vor der Wahl in Sachsen-Anhalt hat Bundeskanzler Merz eine bessere Auseinandersetzung mit der AfD gefordert. Man müsse sich sowohl mit den Positionen als auch mit der Wortwahl der Partei befassen, so Merz bei einer Veranstaltung. Außerdem hat er betont:
2: Wir lassen uns von diesen Leuten, die Bundesrepublik Deutschland und alles das, was wir in den letzten Jahren und Jahrzehnten erreicht haben, bei allen Fehlern, die es gibt, bei allen Problemen, die wir haben, aber wir lassen uns von diesen Leuten unser Land nicht kaputtreden.
1: Hintergrund war die Aussage eines AfD-Politikers, der wörtlich gesagt hatte, der Staat sei ein nach Dope stinkender fauler Assi. 3 Tage lang soll es keine russischen Angriffe auf die ukrainische Hauptstadt Kiew geben. Das hat Russlands Präsident Putin angekündigt. Hintergrund sind Gespräche mit US-Unterhändlern. Es geht um ein mögliches Friedensabkommen zwischen Russland und der Ukraine. Morgen wollen die Unterhändler wohl weiter nach Kiew reisen. Die Ukraine hatte zuvor zugesagt, den russischen Luftraum während des Besuchs nicht zu gefährden. Versuch Nummer 2 für die Trägerrakete des bayerischen Raumfahrtstartups ESA Aerospace. Um 22 Uhr startet die Spektrum-Rakete vom norwegischen Weltraumbahnhof Andøya. Beim ersten Mal war sie nach nur 30 Sekunden ins Meer gestürzt. Die Spektrum soll in Zukunft zivile und militärische Satelliten in erdnahe Umlaufbahn bringen. Und noch zur Fußball-Bundesliga. Da hat der FC Bayern auf Schalke Punkte liegen lassen. Der Rekordmeister kam beim Aufsteiger nicht über ein 0:0 hinaus. Die weiteren Ergebnisse: Hoffenheim-Dortmund 2:3, Leverkusen-Union Berlin 4:0, Mönchengladbach-Elversberg 3:4, Bremen-Leipzig 3:1 und Paderborn-Freiburg 0:1. Und zum Basketball, da hat die deutsche Frauennationalmannschaft bei der Heim-WM gegen Japan mit 74:58 gewonnen.
3: Der KI-generierte Autoverkehrsdienst meldet auf der A96. Von Lindau kommend in Richtung München ist zwischen Wörthsee und Oberpfaffenhofen der Standstreifen blockiert. Hier besteht Gefahr durch Personen auf der Fahrbahn sowie ein defekter PKW. Bitte vorsichtig fahren. Ihr Autoverkehrsdienst wünscht gute Fahrt. Mit aktuellen Daten vom MET Norwegen hier das KI-generierte Wetter für München. Die nächsten Stunden verlaufen ruhig und klar. Die Sternbilder am Nachthimmel werden kaum von Wolken gestört, während die Temperatur langsam auf 13 Grad absinkt. Morgen früh erwarten wir einen sonnigen Start in den Tag. Mit fortschreitendem Vormittag bleibt es weiterhin wolkenlos und sonnig, was uns auf Höchstwerte von etwa 24 Grad bringen wird.

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2: Sie hören Radio Today 89 München. Die genaue Zeit, es ist jetzt 22 Uhr und eine Minute.

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1: Ich bin Hendrik Daum. Einen Tag vor der Landtagswahl haben in Sachsen-Anhalt in mehreren Städten Demonstrationen und Feste für Demokratie und Vielfalt stattgefunden. Auf dem Domplatz in Magdeburg versammelten sich tausende Teilnehmer zu einem Demokratiefestival. Veranstalter war das Bündnis Sachsen-Anhalt weltoffen. Initiativen, Vereine, Verbände und Einzelpersonen wollten mit der Aktion ein Zeichen setzen für Demokratie und Vielfalt. In Moskau haben neue Gespräche über ein mögliches Friedensabkommen zwischen Russland und der Ukraine begonnen. Der russische Präsident Putin hat dazu die beiden US-Unterhändler Witkoff und Kushner zu Gast. Einzelheiten sind bislang nicht bekannt. Morgen wollen die Unterhändler weiter in die ukrainische Hauptstadt Kiew reisen. Zuvor hatte Putin angekündigt, dass es während der Gespräche keine Luftangriffe auf Kiew geben soll. 10 Tage nach der verheerenden Sturzflut im Himalaya haben Rettungskräfte 2 Überlebende gefunden, eine Frau und einen Mann. Laut den Behörden war die Frau aus einem verschütteten Haus gerettet worden. Der Mann konnte aus einem Tunnel einer Wasserkraftanlage gerettet werden. Bereits gestern konnten 2 Menschen lebend aus den Trümmern geborgen werden. Immer noch werden tausende Menschen vermisst. Über 1300 Todesopfer sind bislang bestätigt. Ein Ölfilm über 400 Meter zieht aktuell durch die Donau bei Passau. Schuld daran ist der Kapitän eines Fahrgastschiffes. Der hatte aus Versehen etliche Liter Diesel in die Donau gepumpt. Eigentlich wollte er nur Wasser aus einem Tank ablassen, um das Schiff auszubalancieren. Die Feuerwehr hat jetzt Ölsperren aufgebaut. Warum der Diesel überhaupt im Wassertank war, ist unklar. Genauso wie die Folgen für die Umwelt. In der Fußball-Bundesliga hat der FC Bayern auf Schalke überraschend Punkte liegen lassen. Der Rekordmeister kam am Abend beim Aufsteiger nicht über ein 0:0 hinaus. Die weiteren Ergebnisse: Hoffenheim-Dortmund 2:3, Leverkusen-Union Berlin 4:0, Mönchengladbach-Elversberg 3:4, Bremen-Leipzig 3:1 und Paderborn-Freiburg 0:1.
2: Der KI-generierte Autoverkehrsdienst meldet normalen Verkehr in und um München. Mit aktuellen Daten vom MET Norwegen hier das KI-generierte Wetter für München. Die Nacht zum Sonntag bringt eine wolkenreiche Zufahrt mit sich, wobei die Temperatur auf angenehme 12 Grad sinken wird. Doch keine Sorge, der morgige Tag verspricht dann wieder einen strahlenden Sonnenschein und bringt spürbar wärmeres Wetter mit Höchstwerten von etwa 23 Grad.

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2: Sie hören Radio Today 89 München. Die genaue Zeit. Es ist jetzt 23 Uhr und 2 Minuten.
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1: Ich bin Hendrik Daum. Morgen wird in Sachsen-Anhalt ein neuer Landtag gewählt. In Umfragen führt die AfD deutlich. Sie könnte sogar erstmals in einem Bundesland die absolute Mehrheit erringen und den Ministerpräsidenten stellen. In der Landeshauptstadt Magdeburg sind heute tausende Menschen auf die Straße gegangen, um für Demokratie und Weltoffenheit zu demonstrieren. Ronny Thorau berichtet.
2: Bunt statt braun stand beispielsweise auf den Plakaten der Magdeburger Demonstranten. Redner wie Klimaaktivistin Luisa Neubauer kritisierten das Aufweichen der sogenannten Brandmauer gegen die AfD. Die veranstaltete nur wenig entfernt ihren Wahlkampfabschluss, gibt sich siegesgewiss. Spitzenkandidat Ulrich Siegmund betonte zuletzt allerdings auffällig, dass er nur mit einer sicheren absoluten Mehrheit wirklich regieren will. In Umfragen sieht es danach nicht aus, aber nach einem deutlichen Wahlsieg der Rechten, der, wenn auch im Ausland, wohl Schlagzeilen machen dürfte.
1: In Moskau sind am Abend die US-Unterhändler Witkow und Kushner im Kreml mit dem russischen Präsidenten Putin zusammengekommen, um über einen Frieden in der Ukraine zu sprechen. Offenbar legen sie neue Vorschläge vor, über die aber nichts bekannt ist. Putin sagte, die Situation sei nicht einfach. Er hatte zuvor angekündigt, Angriffe auf die Ukraine für 3 Tage auszusetzen. Morgen reisen Witkow und Kushner nach Kiew, um den ukrainischen Präsidenten Selenskyj zu treffen. Ein Ölfilm über 400 Meter zieht sich im Moment durch die Donau bei Passau. Schuld daran ist der Kapitän eines Fahrgastschiffes. Der hatte aus Versehen etliche Liter Diesel in die Donau gepumpt. Eigentlich wollte er nur Wasser aus einem Tank ablassen, um das Schiff auszubalancieren. Die Feuerwehr hat jetzt Ölsperren aufgebaut. Warum der Diesel überhaupt im Wassertank war, ist unklar. Genauso wie die Folgen jetzt für die Umwelt. In der Fußball-Bundesliga hat der FC Bayern auf Schalke überraschend Punkte liegen lassen. Die Münchner kamen am Abend beim Aufsteiger nicht über ein 0:0 hinaus. Die weiteren Ergebnisse vom Samstag: Hoffenheim-Dortmund 2:3, Leverkusen-Union Berlin 4:0, Gladbach-Elversberg 3:4, Bremen-Leipzig 3:1 und Paderborn-Freiburg 0:1.
3: Der KI-generierte Autoverkehrsdienst meldet normalen Verkehr in und um München. Mit aktuellen Daten vom MET Norwegen hier das KI-generierte Wetter für München. In den verbleibenden Nachtstunden verdichten sich von Westen her dichte Wolkenfelder, was zu einer weitgehend bewölkten Nachtsituation führt. Die Temperatur geht nur leicht zurück und liegt bei Tiefstwerten um 12 Grad. Nach einer ruhigen Nacht tritt morgen früh die Sonne wieder stärker in Erscheinung. Es wird sonnig und trocken. Am Tage erwarten uns Höchstwerte von etwa 23 Grad.

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3: 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Die genaue Zeit, es ist 0 Uhr und 2 Minuten.

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1: Ich bin Hendrik Daum. Riesenjubel am späten Abend in Ottobrunn bei München. Die Spektrum-Trägerrakete des bayerischen Raumfahrtunternehmens ISA Aerospace ist erfolgreich ins All gestartet. Die Rakete hob kurz nach 22 Uhr vom norwegischen Weltraumbahnhof Andøya ab und erreichte wie erhofft die Erdumlaufbahn. Die 28 Meter lange Rakete hat 5 kleine Satelliten an Bord. Deutschland kann Raumfahrt, schrieb Bundesforschungsministerin Bär auf der Plattform X. Dass erstmals eine deutsche Trägerrakete den Erdorbit erreicht habe, ist ein Meilenstein für Deutschland und gleichzeitig ein großer Schritt für Europas Raumfahrtindustrie. Deren Ziel ist es ja, die Abhängigkeit von US-Technik und SpaceX zu reduzieren. Heute wird in Sachsen-Anhalt ein neuer Landtag gewählt. In Umfragen führt die AfD deutlich. Sie könnte sogar erstmals in einem Bundesland die absolute Mehrheit erringen und den Ministerpräsidenten stellen. In der Landeshauptstadt Magdeburg waren gestern tausende Menschen auf die Straße gegangen, um für Demokratie und Weltoffenheit zu demonstrieren. Ronny Thorau berichtet.
2: Bunt statt braun stand beispielsweise auf den Plakaten der Magdeburger Demonstranten. Redner wie Klimaaktivistin Luisa Neubauer kritisierten das Aufweichen der sogenannten Brandmauer gegen die AfD. Die veranstaltete nur wenig entfernt ihren Wahlkampfabschluss, gibt sich siegesgewiss. Spitzenkandidat Ulrich Siegmund betonte zuletzt allerdings auffällig, dass er nur mit einer sicheren absoluten Mehrheit wirklich regieren will. In Umfragen sieht es danach nicht aus. Aber nach einem deutlichen Wahlsieg der Rechten, der, wenn auch im Ausland, wohl Schlagzeilen machen dürfte.
1: In Moskau sind am Abend die US-Unterhändler Witkow und Kushner im Kreml mit dem russischen Präsidenten Putin zusammengekommen, um über einen Frieden in der Ukraine zu sprechen. Offenbar legen sie neue Vorschläge vor, über die aber nichts bekannt ist. Putin sagte, die Situation sei nicht einfach. Er hatte zuvor angekündigt, Angriffe auf die Ukraine für 3 Tage auszusetzen. Heute reisen Witkow und Kushner nach Kiew, um den ukrainischen Präsidenten Zelensky zu treffen. In der Fußball-Bundesliga hat der FC Bayern auf Schalke überraschend Punkte liegen lassen. Die Münchner kamen am Abend beim Aufsteiger nicht über ein 0:0 hinaus. Die weiteren Ergebnisse vom Samstag: Hoffenheim-Dortmund 2:3, Leverkusen-Union Berlin 4:0, Gladbach-Elversberg 3:4, Bremen-Leipzig 3:1 und Paderborn-Freiburg 0:1.
3: Der KI-generierte Autoverkehrsdienst meldet normalen Verkehr in und um München. Mit aktuellen Daten vom MET Norwegen hier das KI-generierte Wetter für München. Ein sonniges Wochenende liegt vor uns. Morgen früh erwarten wir einen klaren Start in den Tag mit nur wenigen Wolken und angenehmen Temperaturen von etwa 14 Grad. Dieser sonnige Trend setzt sich fort. Beim Mittag lacht die Sonne vom Himmel und es wird richtig warm mit bis zu 20 Grad. Der Nachmittag bleibt ebenfalls sonnig und bringt sogar noch etwas mehr Wärme mit sich. Höchstwerte von bis zu 22 Grad sind zu erwarten. Am Abend verändert sich das Bild leicht, die Sonne versteckt sich hinter Wolken und die Temperaturen kühlen auf etwa 17 Grad ab. In der Nacht bleibt es ruhig und kaum bewölkt mit Tiefstwerten um 13 Grad.

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1: 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Es ist jetzt 1 Uhr und 2 Minuten.

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1: Ich bin Hendrik Daum. Einen Tag vor der heutigen Landtagswahl in Sachsen-Anhalt sind in der Landeshauptstadt Magdeburg Tausende auf die Straße gegangen, um für Demokratie und Weltoffenheit zu demonstrieren. Auf dem Domplatz in Magdeburg versammelten sich laut Polizei etwa 8.000 Menschen. Die Veranstalter sprachen von bis zu 20.000. Zu der Kundgebung hatte ein breites Bündnis aus Gewerkschaften und Zivilgesellschaft aufgerufen. Auch in anderen Städten Sachsen-Anhalts fanden Veranstaltungen für Demokratie und Vielfalt statt. Riesenjubel am späten Abend in Ottobrunn bei München. Die Spektrum-Trägerrakete des bayerischen Raumfahrtunternehmens ESA Aerospace ist erfolgreich ins All gestartet. Die Rakete hob kurz nach 22 Uhr vom norwegischen Weltraumbahnhof Andøya ab und erreichte wie erhofft die Erdumlaufbahn. Deutschland kann Raumfahrt, schrieb Bundesforschungsministerin Baer auf der Plattform X. Dass erstmals eine deutsche Trägerrakete den Erdorbit erreicht habe, sei ein Meilenstein. In Moskau sind am Abend die US-Unterhändler Witkow und Kushner im Kreml mit dem russischen Präsidenten Putin zusammengekommen, um über einen Frieden in der Ukraine zu sprechen. Offenbar haben sie neue Vorschläge vorgelegt. Putin sagte, die Situation sei nicht einfach. Er hatte zuvor angekündigt, Angriffe auf die Ukraine für 3 Tage auszusetzen. Heute reisen Witkow und Kushner nach Kiew, um den ukrainischen Präsidenten Selenskyj zu treffen. Ein Ölfilm über 400 Meter zieht im Moment durch die Donau bei Passau. Schuld daran ist der Kapitän eines Fahrgastschiffes. Der hatte aus Versehen etliche Liter Diesel in die Donau gepumpt. Eigentlich wollte er nur Wasser aus einem Tank ablassen, um das Schiff auszubalancieren. Die Feuerwehr hat jetzt Ölsperren aufgebaut. Warum der Diesel überhaupt im Wassertank war, ist unklar. Genauso wie die Folgen jetzt für die Umwelt. In der Fußball-Bundesliga hat der FC Bayern auf Schalke überraschend Punkte liegen lassen. Die Münchner kamen am Abend beim Aufsteiger nicht über ein 0:0 hinaus. Die weiteren Ergebnisse vom Samstag: Hoffenheim-Dortmund 2:3, Leverkusen-Union Berlin 4:0, Gladbach-Elversberg 3:4, Bremen-Leipzig 3:1 und Paderborn-Freiburg 0:1.
2: Der KI-generierte Autoverkehrsdienst meldet auf der A99 von München Nord in Richtung München Süd bei H. Achten Sie bitte auf eine Gefahr durch einen Gegenstand auf der Fahrbahn. Hier wurde eine Warnbarke aufgestellt. Auf der A99 von München Süd in Richtung München Nord zwischen Kirchheim und Aschheim-Ismaning besteht Gefahr durch Personen auf der Fahrbahn nach einem Unfall. Ihr Autoverkehrsdienst wünscht gute Fahrt. Mit aktuellen Daten vom MET Norwegen hier das KI-generierte Wetter für München. In den frühen Morgenstunden zeigt sich das Wetter kaum bewölkt mit Temperaturwerten von etwa 14 Grad. Im Laufe des Vormittags klart der Himmel auf und es wird sonnig. Am Mittag können Sie mit Temperaturen um die 20 Grad rechnen. Der Nachmittag hält weiterhin sonniges Wetter für uns bereit bei Höchstwerten von etwa 22 Grad. Zum Abend hin verdichten sich die Wolken und es bleibt bewölkt, wobei die Temperatur auf etwa 17 Grad absinkt. In der Nacht lockert die Bewölkung wieder auf und es wird kaum bewölkt mit Tiefstemperaturen um die 13 Grad.

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